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1: Ich bin Gregor Jose Moser. Weltweit und besonders in den USA wird heute an die Terroranschläge vom 11. September 2001 erinnert. Vor genau 25 Jahren hatten Islamisten des Terrornetzwerks Al-Qaida Passagierflugzeuge gekapert und sie in das World Trade Center und das Pentagon gesteuert. Die zentrale Gedenkfeier findet am New Yorker Mahnmal statt, wo früher die Zwillingstürme des World Trade Centers standen. Am 20. September wird in Berlin und in Mecklenburg-Vorpommern gewählt. Wenn in Mecklenburg-Vorpommern schon diesen Sonntag gewählt würde, käme die AfD auf 38% der Stimmen. Die SPD liegt in der Umfrage von Infratest DIMAP bei 33%, die Linke bei 9%, die CDU bei 7%, die Grünen bei 5% und das BSW bei 4%. Es gibt neue Details zum mutmaßlichen Stromsaboteur. Ermittler haben laut NRW-Innenminister Reul im Wohnwagen des 48-Jährigen ein Notizbuch gefunden. Darin hatte der Mann handschriftlich mehr als 160 weitere Anschlagsziele vermerkt. Mehr dazu von Tanja Wagner.
2: Es seien durch die Festnahme des Verdächtigen womöglich immer weitere Anschläge auf die Stromnetze verhindert worden, gibt sich der NRW-Innenminister überzeugt. Inzwischen wissen die Fahnder auch von 7 Lagern des Mannes. Über 40 Abschussvorrichtungen für Raketen wurden in NRW, Brandenburg und Sachsen sichergestellt. In einem seiner Bekennerschreiben gibt der Mann den Kampf gegen die Stromerzeugung aus fossilen Brennstoffen als Motiv an.
1: Fehlt noch der Blick zum Fußball. In der Champions League hat der FC Bayern sein Auftaktspiel der Ligaphase gewonnen. Der Rekordmeister besiegte den norwegischen Club Bodø Glimt zu Hause mit 5:0. Leipzig hat dagegen eine Niederlage einstecken müssen. Die Sachsen verloren in Italien beim AC Como mit 1:4. Im Südosten Bayerns sind ein paar Wolken unterwegs. Da kann es auch mal regnen. Ansonsten ist der Himmel meistens klar und es bleibt trocken. Das Ganze bei Tiefstwerten zwischen 11 und 4 Grad. Tagsüber ist es wieder teils sonnig. Im Südosten ist es erst noch eher wechselhaft mit etwas Regen bei 17 bis 24 Grad. Am Wochenende ist dann der Samstag der schönere Tag, da scheint die Sonne und es wird wieder wärmer.

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1: Ich bin Gregor Jose Moser. Weltweit und besonders in den USA wird heute an die Terroranschläge vom 11. September 2001 erinnert. Vor genau 25 Jahren hatten Islamisten des Terrornetzwerks Al-Qaida Passagierflugzeuge gekapert und sie in das World Trade Center und das Pentagon gesteuert. Die zentrale Gedenkfeier findet am New Yorker Mahnmal statt, wo früher die Zwillingstürme des World Trade Centers standen. Am 20. September wird in Berlin und in Mecklenburg-Vorpommern gewählt. Wenn in Mecklenburg-Vorpommern schon diesen Sonntag gewählt würde, käme die AfD auf 38% der Stimmen. Die SPD liegt in der Umfrage von Infratest DIMAP bei 33%, die Linke bei 9, die CDU bei 7, die Grünen bei 5 und das BSW bei 4%. Im Südosten Bayerns sind ein paar Wolken unterwegs, da kann es auch mal regnen. Ansonsten ist der Himmel meistens klar und es bleibt trocken. Das Ganze bei Tiefstwerten zwischen 11 und 4 Grad. Tagsüber ist es wieder teils sonnig, im Südosten ist es erst noch eher wechselhaft mit etwas Regen bei 17 bis 24 Grad. Am Wochenende ist dann der Samstag der schönere Tag, da scheint die Sonne und es wird wieder wärmer.

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1: Ich bin Gregor Jose Moser. Die islamistischen Terroranschläge vom 11. September 2001 in den USA sind genau 25 Jahre her. Heute wird daran erinnert. Anne Pollmann berichtet aus New York.
2: In New York und an anderen Orten der USA wird heute den tausenden Opfern der Anschläge gedacht. Am Ground Zero, dort wo die Zwillingstürme einmal standen, sollen die Namen der Opfer verlesen werden. Am 11. September 2001 entführten Terroristen insgesamt 4 Flugzeuge. 2 davon flogen in die Türme des World Trade Centers in New York.
1: In der Schweiz sind bei einem schweren Unfall eines niederländischen Reisebusses mehrere Menschen getötet und verletzt worden. Die Polizei hat bislang noch keine konkreten Zahlen nennen können. Der Unfall ereignete sich im Kanton Graubünden im Osten des Landes. Nach ersten Ermittlungen stieß der Bus gegen eine Leitplanke und stürzte von der Straße. Gut eine Woche vor dem Start des Oktoberfestes verhandelt heute das Bayerische Oberste Landesgericht über die Zukunft der Wiesenzelte. Wirt Alexander Egger klagt gegen die jahrhundertealte Praxis, dass die Stadt München auswärtige Bewerber vom Bierzeltgeschäft ausschließt. Er fordert, dass die Vergabe der großen Festzelte europaweit ausgeschrieben wird. Bekommt Egger recht, hätte das Folgen für alle Zeltvergaben auf der Wiesen ab kommendem Jahr. Fehlt noch der Blick zum Fußball? In der Champions League hat der FC Bayern sein Auftaktspiel der Ligaphase gewonnen. Der Rekordmeister besiegte den norwegischen Club Bodø Glimt zu Hause mit 5:0. Leipzig hat dagegen eine Niederlage einstecken müssen. Die Sachsen verloren in Italien beim AC Como mit 1:4. Im Südosten Bayerns sind ein paar Wolken unterwegs. Da kann es auch mal regnen. Ansonsten ist der Himmel meistens klar und es bleibt trocken. Das Ganze bei Tiefstwerten zwischen 11 und 4 Grad. Tagsüber ist es wieder teils sonnig. Im Südosten ist es erst noch eher wechselhaft mit etwas Regen bei 17 bis 24 Grad. Am Wochenende ist dann der Samstag der schönere Tag, da scheint die Sonne und es wird wieder wärmer.

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1: Ich bin Gregor Jose Moser. Die islamistischen Terroranschläge vom 11. September 2001 in den USA sind genau 25 Jahre her. Heute wird daran erinnert. Anne Pollmann berichtet aus New York.
2: In New York und an anderen Orten der USA wird heute den tausenden Opfern der Anschläge gedacht. Am Ground Zero, dort wo die Zwillingstürme einmal standen, sollen die Namen der Opfer verlesen werden. Am 11. September 2001 entführten Terroristen insgesamt 4 Flugzeuge. 2 davon flogen in die Türme des World Trade Centers in New York.
1: Gut eine Woche vor dem Start des Oktoberfestes verhandelt heute das Bayerische Oberste Landesgericht über die Zukunft der Wiesenzelte. Wirt Alexander Egger klagt gegen die jahrhundertealte Praxis, dass die Stadt München auswärtige Bewerber vom Bierzeltgeschäft ausschließt. Er fordert, dass die Vergabe der großen Festzelte europaweit ausgeschrieben wird. Bekommt Egger recht, hätte das Folgen für alle Zeltvergaben auf der Wiesen ab kommendem Jahr. Im Südosten Bayerns sind ein paar Wolken unterwegs, da kann es auch mal regnen. Ansonsten ist der Himmel meistens klar und es bleibt trocken, das Ganze bei Tiefstwerten zwischen 11 und 4 Grad. Tagsüber ist es wieder teils sonnig, im Südosten ist es erst noch eher wechselhaft mit etwas Regen bei 17 bis 24 Grad. Am Wochenende ist dann der Samstag der schönere Tag, da scheint die Sonne und es wird wieder wärmer.

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1: Ich bin Gregor Jose Moser. Weltweit und besonders in den USA wird heute an die Terroranschläge vom 11. September 2001 erinnert. Vor genau 25 Jahren hatten Islamisten des Terrornetzwerks Al-Qaida Passagierflugzeuge gekapert und sie in das World Trade Center und das Pentagon gesteuert. Die zentrale Gedenkfeier findet am New Yorker Mahnmal statt, wo früher die Zwillingstürme des World Trade Centers standen. Nach dem schlechten Abschneiden deutscher Schüler bei der neuen PISA-Studie wird weiter über Konsequenzen diskutiert. Grünen-Chefin Brandner hat in der Rheinischen Post gefordert, das sogenannte Kooperationsverbot in der Bildungspolitik abzuschaffen. Das besagt, dass der Bund auf die Bildungspolitik der Länder keinen Einfluss ausüben darf. Gute Ideen dürften nicht an übermäßiger Bürokratie und komplizierten Zuständigkeiten scheitern, so Brandner. Ex-Unionsfraktionschef Spahn hat sich bei den CDU-Mitgliedern seines Wahlkreises für seinen Umgang mit der Leihmutterschaft seines Sohnes entschuldigt. Ende Juli war Spahn deshalb als Fraktionsvorsitzender zurückgetreten. Mehr von Thomas Bleskin.
2: Spahn schreibt, er sei zu feige gewesen, bei dem sensiblen Thema offen Farbe zu bekennen. Mit seinem Mann habe er über Jahre verschiedene Wege zur Familiengründung abgewogen, dabei habe sich seine Haltung zur Leihmutterschaft verändert. Diesen Prozess habe er aber nicht erklärt. Er habe eine schwierige Debatte vermeiden wollen und dadurch am Ende eine noch schwierigere ausgelöst. Das bedauere er zutiefst.
1: In der Fußball-Champions League ist der FC Bayern erfolgreich in die Ligaphase gestartet. Gegen den norwegischen Verein Bodø/Glimt gewannen die Münchner in der heimischen Allianz Arena mit 5:0. RB Leipzig dagegen hat sein Auswärtsspiel gegen Como 1907 mit 1:4 verloren. Wenn erstmal die Sonne aufgegangen ist, wechseln sich heute Sonnenschein und harmlose Wolken ab. Im Südosten ist die Wolkendecke dichter. Bis zum Nachmittag kann es dort ab und zu regnen. Die Höchstwerte in Bayern heute 17 bis 24 Grad. Zum Start ins Wochenende scheint morgen bei 19 bis 25 Grad oft die Sonne. Am Sonntag überquert uns nach sonnigem Start von Nordwesten her ein Regengebiet. Am Montag setzt sich nach letzten Schauern dann wieder die Sonne durch.

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1: Ich bin Gregor Jose Moser. Weltweit und besonders in den USA wird heute an die Terroranschläge vom 11. September 2001 erinnert. Vor genau 25 Jahren hatten Islamisten des Terrornetzwerks Al-Qaida Passagierflugzeuge gekapert und sie in das World Trade Center und das Pentagon gesteuert. Die zentrale Gedenkfeier findet am New Yorker Mahnmal statt, wo früher die Zwillingstürme des World Trade Centers standen. Nach dem schlechten Abschneiden deutscher Schüler bei der neuen PISA-Studie wird weiter über Konsequenzen diskutiert. Grünen-Chefin Brandner hat in der Rheinischen Post gefordert, das sogenannte Kooperationsverbot in der Bildungspolitik abzuschaffen. Das besagt, dass der Bund auf die Bildungspolitik der Länder keinen Einfluss ausüben darf. Gute Ideen dürften nicht an übermäßiger Bürokratie und komplizierten Zuständigkeiten scheitern, so Brandner. Wenn erstmal die Sonne aufgegangen ist, wechseln sich heute Sonnenschein und harmlose Wolken ab. Im Südosten ist die Wolkendecke dichter. Bis zum Nachmittag kann es dort ab und zu regnen. Die Höchstwerte in Bayern heute 17 bis 24 Grad. Zum Start ins Wochenende scheint morgen bei 19 bis 25 Grad oft die Sonne. Am Sonntag überquert uns nach sonnigem Start von Nordwesten her ein Regengebiet. Am Montag setzt sich nach letzten Schauern dann wieder die Sonne durch. 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
1: Ich bin Gregor Jose Moser. Guten Morgen. Wer am 11. September 2001 schon alt genug war, weiß wahrscheinlich heute noch, wo er oder sie gerade war, als es passierte. Die Anschläge der Terrororganisation Al-Qaida mit knapp 3000 Toten, die sich heute zum 25. Mal jähren. Zu diesem Anlass findet in New York eine große Gedenkfeier statt, zu der neben allen lebenden Ex-US-Präsidenten auch der aktuelle Vize Vance erwartet wird. Präsident Trump nimmt dagegen an einer Zeremonie im Pentagon in Washington teil. Die Voraussetzungen für ein mögliches AfD-Verbotsverfahren prüfen. Darum sollte sich eine Bund-Länder-Arbeitsgruppe kümmern, wie ja NRW-Ministerpräsident Wüst von der CDU vorgeschlagen hatte. Der Vorsitzende der Innenministerkonferenz und Innensenator Hamburgs Grote unterstützt den Vorstoß. Eine solche Arbeitsgruppe wäre der nächste logische Schritt, um alle relevanten Erkenntnisse zusammenzuführen, wie der SPD-Politiker dem Kölner Stadtanzeiger gesagt hat. Gut eine Woche vor dem Start des Oktoberfestes verhandelt heute das Bayerische Oberste Landesgericht über die Zukunft der Wiesnzelte. Wirt Alexander Egger klagt gegen die jahrhundertealte Praxis, dass die Stadt München auswärtige Bewerber vom Bierzeltgeschäft ausschließt. Er fordert, dass die Vergabe der großen Festzelte europaweit ausgeschrieben wird. Bekommt Egger recht, hätte das Folgen für alle Zeltvergaben auf dem Oktoberfest ab kommendem Jahr. In der Fußball Champions League hat der FC Bayern sein Auftaktspiel der Ligaphase gewonnen. Der Rekordmeister besiegte den norwegischen Club Bodø Glimt zu Hause mit 5:0. Leipzig hat dagegen eine Niederlage einstecken müssen. Die Sachsen verloren in Italien beim AC Como mit 1:4. Wenn erstmal die Sonne aufgegangen ist, wechseln sich heute Sonnenschein und harmlose Wolken ab. Im Südosten ist die Wolkendecke dichter. Bis zum Nachmittag kann es dort ab und zu regnen. Die Höchstwerte in Bayern heute 17 bis 24 Grad. Zum Start ins Wochenende scheint morgen bei 19 bis 25 Grad oft die Sonne. Am Sonntag überquert uns nach sonnigem Start von Nordwesten her ein Regengebiet. Am Montag setzt sich nach letzten Schauern dann wieder die Sonne durch.

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1: Ein Abend voller Musik und Gefühl erwartet uns diesen Freitag. Die Jungs von Hormatbeat kommen zum Strubbelwirt nach Oberhausen. Fünfstimmiger Gesang, Mundart, Folkrock. Los geht's um 20 Uhr. Und dann sind wir mittendrin in der Almabtriebszeit. Die Ziegen sind schon wieder da. Dieses Wochenende sind dann die Schafe dran beim großen Schafabtrieb in Mittenwald. Zeit zu feiern. Feiert doch einfach mit direkt im Ortszentrum. Los geht's am Samstag um 10. Und dann ist am Sonntag auch noch Gestütsschau in Schweiganger. Ein wirklich unvergessener Tag für Pferdefreunde jeden Alters erwartet euch da bei der traditionellen Gestütsparade des Bayerischen Haupt- und Landesgestüts. 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
1: Ich bin Gregor Jose Moser. Guten Morgen. Wer am 11. September 2001 schon alt genug war, weiß wahrscheinlich heute noch, wo er oder sie gerade war, als es passierte. Die Anschläge der Terrororganisation Al-Qaida mit knapp 3000 Toten, die sich heute zum 25. Mal jähren. Zu diesem Anlass findet in New York eine große Gedenkfeier statt, zu der neben allen lebenden Ex-US-Präsidenten auch der aktuelle Vize Vance erwartet wird. Präsident Trump nimmt dagegen an einer Zeremonie im Pentagon in Washington teil. Gut eine Woche vor dem Start des Oktoberfestes verhandelt heute das Bayerische Oberste Landesgericht über die Zukunft der Wiesnzelte. Wirt Alexander Egger klagt gegen die jahrhundertealte Praxis, dass die Stadt München auswärtige Bewerber vom Bierzeltgeschäft ausschließt. Er fordert, dass die Vergabe der großen Festzelte europaweit ausgeschrieben wird. Bekommt Egger recht, hätte das Folgen für alle Zeltvergaben auf dem Oktoberfest ab kommendem Jahr. Wenn erstmal die Sonne aufgegangen ist, wechseln sich heute Sonnenschein und harmlose Wolken ab. Im Südosten ist die Wolkendecke dichter. Bis zum Nachmittag kann es dort ab und zu regnen. Die Höchstwerte in Bayern heute 17 bis 24 Grad. Zum Start ins Wochenende scheint morgen bei 19 bis 25 Grad oft die Sonne. Am Sonntag überquert uns nach sonnigem Start von Nordwesten her ein Regengebiet. Am Montag setzt sich nach letzten Schauern dann wieder die Sonne durch.

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1: Mit Florian Buchlo, guten Morgen. Und mit uns gibt's das Wichtigste aus dem Oberland immer zuerst. Am Sonntag öffnen im Oberland wieder zahlreiche historische Gebäude und besondere Orte ihre Türen. Beim Tag des offenen Denkmals könnt ihr Geschichte erleben, hinter sonst verschlossene Türen schauen und bei Führungen mehr über die Vergangenheit der Region erfahren. Im Oberland gibt's mehr als 30 Angebote, viele davon sind kostenlos. Welche Denkmäler in den Landkreisen Garmisch-Partenkirchen, Weilheim-Schongau, Bad Tölz-Wolfratshausen, Starnberg und Landsberg mitmachen, findet ihr bei uns im Netz. Der Blick auf Bayern, Deutschland und die Welt. Die islamistischen Terroranschläge vom 11. September 2001 in den USA sind genau 25 Jahre her. Heute wird daran erinnert. Anne Pollmann berichtet aus New York.
2: In New York und an anderen Orten der USA wird heute den tausenden Opfern der Anschläge gedacht. Am Ground Zero, dort wo die Zwillingstürme einmal standen, sollen die Namen der Opfer verlesen werden. Am 11. September 2001 entführten Terroristen insgesamt 4 Flugzeuge. Zwei davon flogen in die Türme des World Trade Centers in New York.
1: Nach dem schlechten Abschneiden deutscher Schüler bei der neuen PISA-Studie wird weiter über Konsequenzen diskutiert. Grünen-Chefin Brandner hat in der Rheinischen Post gefordert, das sogenannte Kooperationsverbot in der Bildungspolitik abzuschaffen. Das besagt, dass der Bund auf die Bildungspolitik der Länder keinen Einfluss ausüben darf. Gute Ideen dürften nicht an übermäßiger Bürokratie und komplizierten Zuständigkeiten scheitern, so Brandner. Und jetzt noch zum Fußball. Seit dieser Woche läuft auch in der Champions League wieder der Ball. Der FC Bayern ist gestern Abend erfolgreich in die Ligaphase gestartet. In der heimischen Allianz Arena gewannen die Münchner mit 5:0 gegen die Norweger von Bodø Glimt. RB Leipzig dagegen hat sein Auswärtsspiel in Italien gegen den AC Como mit 1:4 verloren. Und das war alles Wichtige aus der Heimat Bayern, Deutschland und der Welt um kurz nach 6.
3: Dankeschön, Flo. Wir schauen weiter aufs Oberlandwetter, das sich heute wieder im Laufe des Tages zumindest von einer deutlich freundlicheren Seite zeigt. Die Sonne kommt gerade am Nachmittag immer öfter mal raus und dementsprechend klettern später auch denn die Temperaturen auf bis zu 19 Grad. Im Moment sind wir in Greinau mit 10 und in Peißenberg mit 11 Grad noch unterwegs. Der 3-Tage-Trend fürs Oberland, was hat der zu bieten? Ehrlich gesagt auch im Laufe der Tage immer mehr Sonnenschein. Also gerade am Wochenende kommt die Sonne öfter mal raus bei 23 bis maximal 25 Grad. Und am Montag, da sind vereinzelt mal so ein paar kleine Regentropfen mit dabei. Aber insgesamt sind es jetzt eigentlich sehr freundliche Herbsttage, die vor uns liegen.
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3: 6:03. Guten Morgen auf die Straßen. Da schaut's gerade sehr gut aus. Ihr kommt ohne Probleme ans Ziel. Die neuesten Blitzer weiterhin in Bad Tölz auf der Arzbacher Straße, dann in Polling, wenn ihr Richtung Hugelfing unterwegs seid, Bad Heilbrunn und zwar von Bad Tölz kommend, in Oberau in der Ortsdurchfahrt und auf der B472 Höhe Hohenbrand, da ebenfalls noch ein Blitzeranhänger. Sollte sich dabei irgendwas geändert haben, habt ihr noch was gesehen, noch einen frischen Blitzer entdeckt? Dann sagt's uns gerne, ruft einfach an oder schickt eine Nachricht durch per WhatsApp oder auch gern über die Bayerische Oberland-App. Dankeschön und euch eine gute und sichere Fahrt.
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3: So schaut's aus. Servus beinand. Einen schönen guten Morgen heute an diesem Freitag. Wahnsinn, ist die Woche auch schon wieder auf der Zielgeraden. Wo sind die letzten 5 Tage schon wieder geblieben? Ich weiß es nicht, aber ich kann euch sagen, dass wir uns jetzt nochmal einen richtig schönen Tag machen, gerade ja auch den letzten Ferienfreitag, und den, würde ich sagen, beginnen wir ganz entspannt mit großartiger Musik, gleich von Eric Clapton. Tears in Heaven warten auf uns, nach Marillion und Kaylee. Kommt gut rein in diesen heutigen Freitagmorgen.

Eric Clapton. Tears in Heaven hier bei uns bei Radio Oberland an diesem Freitag. Ganz genau 13 Minuten nach 6 haben wir es jetzt. Wir möchten mit euch eine Zeitreise unternehmen, und zwar zurück in die 80er Jahre. Das hat einen sehr, sehr guten Hintergrund, um ehrlich zu sein. Denn es ist gerade ein ganz großer Internettrend, dass man ein Bild von sich selbst nimmt, das dann durch zum Beispiel ChatGPT oder Google Gemini, also durch eine künstliche Intelligenz durchjagt, und da dann eben sagt, bitte mach mal ein Bild von mir, wie ich wohl in den 80er Jahren ausgesehen hätte. Gerade bei den Jüngeren eben, die das Jahrzehnt nicht miterlebt haben, ist das gerade ganz hoch im Kurs. Und dann dachten wir uns von Radio Oberland, wir müssen uns das auch mal anschauen. Es gibt ein paar schöne Bilder bei uns auf Instagram und auch bei Facebook. Schaut da gerne unbedingt mal rein. Ich muss ja zugeben, ich würde jetzt mal von mir selbst behaupten, dass ich auf diesem Gruppenfoto nicht ganz so gut von dieser KI getroffen wurde. Aber okay, das ist, glaube ich, künstlerische Freiheit in dem Sinne. Es sind aber trotzdem insgesamt sehr schöne Fotos geworden. Also wirklich ein Traum der 80er Jahre, Dauerwelle, Trainingsanzug, Fukuhila, alles ist mit dabei. Schaut da gerne mal rein auf Instagram und auch auf Facebook bei den jeweiligen Radio Oberland Accounts. Kommt gut rein in diesen heutigen Freitag, gleich 17:15.

Die großartige Pink und Just Like a Pill hier bei uns bei Radio Oberland für euren Start rein in den heutigen Freitag. Wir schauen kurz nochmal auf die Straßen zu den aktuellsten Blitzern bei uns im Oberland. Die stehen nämlich in Bad Tölz auf der Arzbacher Straße unter der Brücke und in Polling, wenn ihr Richtung Hogelfing bzw. Peißenberg unterwegs seid. Habt ihr noch was gesehen? Ist da noch ein Blitzer aufgetaucht über die Nacht oder ist einer vielleicht doch mal abgebaut worden? Dann sagt's uns. Ruft einfach an oder schickt eine Nachricht durch per WhatsApp oder auch gern über die Bayerische Oberland-App. Danke und euch eine gute Fahrt mit uns.

0: Guten Morgen an diesem Freitag, hier ist Radio Oberland um 6.21 Uhr. Wir schauen gemeinsam mit euch in genau 9 Minuten in die Welt der Nachrichten bei uns in der Heimat und da unter anderem in die Sportwelt, denn da wurde heute Nacht wieder ein Stück Geschichte geschrieben und das Oberland ist daran ziemlich stark beteiligt. Alles, was ihr dazu wissen müsst, hört ihr gleich um 6.30 Uhr in den Oberland-Nachrichten.
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1: Um 6.30 Uhr mit Florian Buchlo. Guten Morgen. Auch im Oberland öffnen sich zum Tag des offenen Denkmals am Sonntag zahlreiche Türen, die für Besucher sonst oft geschlossen bleiben. Mehr als 30 Kulturstätten in der Region beteiligen sich. Oberland-Reporter Florian Künstler mit einem Überblick, was es zu sehen gibt.
2: In Garmisch-Partenkirchen könnt ihr zum Beispiel die historische Olympia-Bobbahn erkunden. Es gibt Führungen entlang der alten Strecke. In Kochel öffnet das mehr als 100 Jahre alte Walchensee-Kraftwerk samt Maschinenhalle. Und einen ungewöhnlichen Ort gibt es in Polling zu entdecken. Dort geht es hinunter in einen historischen Bierkeller aus dem 18. Jahrhundert. Er wurde für das ehemalige Augustiner Chorherrenstift gebaut und diente zur Kühlung des Bieres. Einen Überblick über weitere Denkmäler, die ihre Türen öffnen, findet ihr bei uns im Netz.
1: Sie kommt im Oberland immer näher, die asiatische Hornisse. Sie ist jetzt auch in München nachgewiesen worden. Die Landeshauptstadt ist bislang der südlichste Fundort in Bayern. Die invasive Art frisst Bienen und andere heimische Insekten. Außerdem kann sie Schäden im Obst- und Weinbau verursachen. Der Bund Naturschutz fordert bei der Bekämpfung deshalb mehr Einsatz des Freistaates. Unter anderem sollen mehr Menschen darin geschult werden, die Nester sicher zu entfernen. Dafür braucht es spezielle Schutzanzüge und Helme mit Visier. Zwei Motorradfahrer sind gestern Nachmittag in Tutzing zusammengestoßen. Ein 20-jähriger Tutzinger wollte nach bisherigen Erkenntnissen auf das Gelände einer Tankstelle an der Hauptstraße abbiegen. Dabei kam es zur Kollision mit einem 21-jährigen Motorradfahrer aus Feldafing, der in Richtung Kreisverkehr unterwegs war. Der Tutzinger wurde schwer verletzt und per Rettungshubschrauber in eine Klinik gebracht. Der andere Fahrer kam mit leichten Verletzungen ins Krankenhaus. Die Hauptstraße war zur Unfallaufnahme mehrere Stunden gesperrt. Die deutschen Basketballerinnen haben Geschichte geschrieben. Erstmals überhaupt haben sie ein WM-Halbfinale erreicht. Landsbergerin Leonie Fiebig und das DBB-Team sind damit nur noch einen Sieg von einer Medaille entfernt. Deutschland besiegte gestern Europameister Belgien in Berlin überraschend mit 93-74 und gewann damit das vierte WM-Spiel in Serie. Im Halbfinale am Samstag wartet mit Frankreich der nächste Mitfavorit. Und das waren die Oberland-Nachrichten. 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
3: Dankeschön für den Nachrichtenüberblick. Wir schauen weiter aufs Oberlandwetter, das sich heute zumindest im Laufe des Tages mal wieder von einer etwas freundlicheren Seite zeigt. Denn gerade so am Nachmittag, da kommt die Sonne immer öfter mal raus und dann steigen auch die Temperaturen weiter auf bis zu 19 Grad. Der 3-Tage-Trend fürs Oberland zeigt uns, dass sich dieser Trend erstmal fortsetzt. Jetzt am Wochenende sind immer wieder mal ein paar Sonnenstrahlen unterwegs. Dementsprechend klettern auch die Temperaturen weiter auf 23 bis maximal sogar 25 Grad. Und auch der Start in die neue Woche, der letzte Ferientag dann am Montag, ist eigentlich recht freundlich. Es sind vereinzelt mal so ein paar kleine Regentropfen mit dabei. Die sollten uns aber nicht großartig stören.
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3: 3 Minuten nach 6:30. Guten Morgen auf die Straßen. Und Vorsicht bitte auf der A95 Richtung München. Zwischen dem Dreieck Starnberg und München-Fürstenried liegen mehrere Spanngurte auf der Strecke. Bitte seid da vorsichtig, dass da nichts passiert und kommt mit uns weiterhin sicher ans Ziel. Natürlich auch mit den neuesten Blitzern. Bad Tölz in der Arzbacher Straße, Polling, wenn ihr Richtung Hugelfing unterwegs seid, Bad Heilbrunn, wenn ihr von Bad Tölz herkommt, Oberau in der Ortsdurchfahrt und auf der B472 Höhe Hohenbrand. War das nicht alles? Habt ihr noch irgendwas gesehen? Noch einen frischen Blitzer, der gerade aufgetaucht ist? Oder ist einer vielleicht doch mal abgebaut worden? Dann sagt's uns, ruft an oder schickt eine Nachricht durch per WhatsApp oder auch gern über die bayerische Oberland-App.
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3: Ja, unter Umständen neigen sich die Sommerferien 2026 so langsam zu dem Ende entgegen. Es ist der letzte Ferienfreitag heute auf jeden Fall. Das heißt aber nicht, dass wir schon Ruhe geben. Nein, wir haben für euch noch jede Menge Ausflüge parat. Das geheime Geräusch hier bei Radio Oberland geht gleich in die nächste Runde. Davor gibt es aber erstmal großartige Musik, damit ihr gut rauskommt aus dem Bett, rein in den Tag mit Shakespeare's Sister und Supertramp. Guten Morgen!

0: Guten Morgen an diesem Freitag, hier ist Radio Oberland um 6.42 Uhr. Und damit, würde ich sagen, ist es die perfekte Uhrzeit, jetzt gemeinsam wieder zu rätseln.
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0: bisschen Überwindung gehört ja schon mit dazu, dann auf diese wackeligen Plattformen draufzusteigen und sich da von Plattform zu hangeln. Könnt ihr aber gerne ausprobieren, könnt ihr gerne alles machen, wenn ihr das geheime Geräusch heute Morgen bei mir jetzt erkennt. Deswegen gut hinhören und mir verraten, was ist das hier bitte für ein Geräusch? Ja, das könnte viel sein, bin ich ehrlich. Es ist ein sehr, ja, schwieriges Geräusch auf der einen Seite, auf der anderen Seite auch wieder sehr alltäglich. Gerade wenn wir so Richtung, sagen wir mal, Weihnachtszeit blicken, dann sind wir das auf jeden Fall mehr als nur gewohnt. Und gerade wenn jetzt die ganzen Weihnachtsartikel schon so langsam in den Supermärkten und Discountern stehen, dann glaube ich, kann man dieses Geräusch auf jeden Fall gut rausfinden. Das aber jetzt wirklich mehr als genug an Tipps. Schickt mir eure Tipps durch per WhatsApp-Nachricht ins Radio Oberland Studio. Was ist das? Und mit etwas Glück schicke ich euch dann in den Hochseilgarten Ammersee. Ich drücke euch ganz fleißig die Daumen, auch jetzt um 6:45.
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0: Das ist euer Start mit Radio Oberland rein in den Freitag. Einen schönen guten Morgen jetzt um 6.52 Uhr. Ich habe für euch einen frischen Blitzer, gerade erst gemeldet worden, und zwar von der B2 Kaltenbrunn. Hier wird in der Ortsdurchfahrt gerade fotografiert. Dankeschön für die Meldung. Wenn ihr auch noch was gesehen habt, ruft an oder schickt eine Nachricht durch direkt zu mir ins Radio Oberland Studio. Wir schauen in der Zwischenzeit gemeinsam wieder in die Welt der Nachrichten. In genau 8 Minuten dreht sich bei uns sehr viel um die Welt der Denkmäler bei uns in der Heimat, denn die werden jetzt am Wochenende ganz groß gefeiert. Alles, was ihr dazu wissen müsst, um 7 Uhr in den Radio Oberland Nachrichten.
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3: Mit Florian Buchloh, guten Morgen. Und mit uns gibt's das Wichtigste aus dem Oberland immer zuerst. Geschichte zum Anfassen. Am Wochenende öffnen im Oberland zahlreiche Denkmäler ihre Türen, die sonst üblicherweise nicht jedem offen stehen. Was es am Sonntag beim Tag des offenen Denkmals alles zu erkunden gibt, das weiß Oberland-Reporter Florian Künzler.
4: Im Oberland gibt es über 30 Angebote. In Utting könnt ihr den mehr als 100 Jahre alten Raddampfer Andex besichtigen. Er war bis 1955 im Linienverkehr unterwegs und ist seitdem Vereinsheim der Bayerischen Seglervereinigung. In Mittenwald öffnet die historische Kranzberg-Gipfelbahn und zeigt ihre alte Seilbahntechnik. Und in Pestenacker könnt ihr in einem Steinzeitdorf ausprobieren, wie die Menschen vor rund 5500 Jahren gelebt haben. Weitere Angebote zum Tag des offenen Denkmals findet ihr bei uns im Netz.
3: Der Blick auf Bayern, Deutschland und die Welt. Heute vor 25 Jahren haben die Terroranschläge vom 11. September die Welt erschüttert. Fast 3000 Menschen kamen damals in den USA ums Leben. 4 Passagierflugzeuge sind am 11. September 2001 von 19 Terroristen entführt worden. 2 steuerten sie in das World Trade Center in New York, ein weiteres ins Pentagon bei Washington. Die 4. Maschine stürzt in Pennsylvania ab. Millionen Menschen auf der ganzen Welt verfolgten die Katastrophe damals live im Fernsehen. Die Anschläge veränderten die Welt. Unter anderem wurden Sicherheitsmaßnahmen an Flughäfen danach massiv verschärft. Heute wird an mehreren Orten an die Opfer erinnert. Nächste Woche geht das neue Schuljahr los und morgen ist Bettenwechsel in vielen Urlaubsorten. Das heißt, Rückreiseverkehr in Bayern. Der ADAC rechnet fast im gesamten Freistaat mit vollen Autobahnen und die Kontrollen an der deutschen Grenze dürften außerdem für zusätzliche Wartezeit sorgen. Der Champions League Auftakt war für den FC Bayern ein voller Erfolg. Gegen den norwegischen Club Bodø Glimt stand es am Ende 5:0. RB Leipzig hat eine Niederlage einstecken müssen gegen Como aus Italien mit 1:4. Und das war alles Wichtige aus der Heimat Bayern, Deutschland und der Welt um kurz nach 7.
5: Danke dir, Flo. Wir schauen weiter von den Nachrichten hin zum Oberlandwetter auf die aktuellen Temperaturen. In Peiting zum Beispiel sind wir glatt zweistellig mit 10 Grad, in Großweil messen wir 11 Grad und im Laufe des Tages wird es noch ein bisschen wärmer. Bis zu 19 Grad sind heute drin. Denn im Laufe des Nachmittags besonders kommt die Sonne immer öfter mal raus, es wird ein bisschen freundlicher und dementsprechend auch wieder wärmer. Und das nicht nur heute, sondern auch in den nächsten Tagen. Das zeigt uns der 3-Tage-Trend fürs Oberland. Am Wochenende immer wieder mal sonnige Momente mit dabei, bei 23 bis 25 Grad. Da können wir, glaube ich, die Ferien dann so richtig gut ausklingen lassen, allmählich, so wollte ich sagen. Und am Montag, selbst da sind nur so ein paar kleine Regentropfen mit dabei, die sollten uns jetzt nicht großartig stören. Wir können noch eine richtig gute Zeit haben.
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5: 3 Minuten nach 7, guten Morgen auf die Straßen. Weiterhin bitte Vorsicht auf der A95 Richtung München, zwischen dem Dreieck Starnberg und München-Fürstenried. Da liegen immer noch einige Spanngurte auf der Strecke. Bitte seid da vorsichtig, dass da nicht mehr passiert und kommt mit uns von Radio Oberland weiterhin sicher ans Ziel. Natürlich auch mit den neuesten Blitzern. B2 Kaltenbrunn, hier wird in der Ortsdurchfahrt fotografiert. Dann in Bad Tölz auf der Arzbacher Straße unter der Brücke. Polling, wenn ihr Richtung Hugelfing bzw. Peißenberg unterwegs seid. Bad Heilbrunn von Bad Tölz kommend oder auch auf der B472 Höhe Hohenbrand. Hat sich da was geändert? Habt ihr noch was gesehen? Dann sagt's uns gerne, ruft einfach kurz an. Bei mir im Studio geht es ganz einfach. Oder ihr könnt auch jederzeit eine Nachricht da lassen per WhatsApp oder auch gern über die Bayerische Oberland-App. Ganz egal, wie ihr es macht, ich sage vielen Dank für eure Meldungen und wünsche weiterhin eine gute und sichere Fahrt.
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5: Jawohl, genau so schaut's aus. Servus benannt, einen schönen guten Morgen. Ich bin da, ihr seid da, perfekt. Und ein gewisser Michael Jackson wäre auch noch da. Mit ihm gemeinsam starten wir rein in diesen neuen Tag, jetzt mit Thriller. Euch einen schönen Freitag. Freitagmorgen, um genau zu sein.

0: Das sind die Spin Doctors hier bei uns bei Radio Oberland. Two Princes für euren Start rein in diesen heutigen neuen Tag hier zum 7:15. Wenn wir rausschauen aus dem Fenster, ehrlich gesagt noch viel grau sehen. Es ist ein bisschen ungemütlich jetzt zum Start rein in diesen Tag, weil eben einfach irgendwie so ein bisschen diese herbstliche Stimmung jetzt seit ein paar Tagen da ist, an die wir uns ehrlich gesagt noch ein bisschen gewöhnen müssen. Aber vielleicht sehen wir es auch positiv, der Herbst hat ja auch wunderschöne Seiten und auch den ein oder anderen Vorteil. Denn zum Beispiel Schwammerlfreunde, die haben jetzt wieder Hochsaison. Ganz, ganz viele werden wieder unterwegs sein und schauen, was sie denn bekommen. Aber wie schaut's eigentlich aus mit der Schwammerlsaison, jetzt nach diesem trockenen Sommer? Wir haben mal jemanden gefragt, der es definitiv wissen muss, nämlich Dr. Christoph Hahn. Er ist Biologe und Pilzexperte.
1: Schwer zu sagen, aber es kann gut sein, dass die Pilze so viel Trockenschäden abbekommen haben, dass in vielen Wäldern wenig los sein wird. Aber in den Wäldern, wo vielleicht die Wasserversorgung besser ist, es vielleicht ein bisschen mehr geregnet hat oder der Boden allgemein feuchter ist, sie es gepackt haben und dann kann es noch eine gute Saison geben.
0: Es ist also wirklich ein Glücksspiel dieses Jahr. Da müssen wir einfach schauen, was sich wirklich ausgeht. Es gibt wohl gute Stellen, es gibt auch nicht so ganz gute Stellen. Müssen wir einfach mal schauen, was die nächsten Tage und Wochen jetzt so hergeben. Wir werden das auf jeden Fall im Blick behalten, wünschen euch natürlich viel Erfolg und jetzt vor allem einfach einen guten Start rein in diesen heutigen Freitag, jetzt 7:15. Ihr hört Radio Oberland. Guten Morgen!

Gleich 20 Minuten nach 7. Guten Morgen an diesem Freitag. Wir schauen kurz auf die Straßen, damit ihr weiterhin sicher unterwegs seid. Auf der A96 Richtung München bitte Vorsicht. Zwischen Greifenberg und Inning. Hier liegen einige Fahrzeugteile auf der Strecke. Fahrt da bitte vorsichtig und kommt mit uns weiterhin sicher rein in diesen heutigen Freitag. Natürlich auch mit der passenden Musik. Die Steve Miller Band wartet auf uns und zaubert uns weg. Abracadabra. Guten Morgen.

0: Was war da bitte in den letzten Wochen bei uns im Oberland alles los? Es wurde nahezu auf jeder Strecke gefühlt gebaut, es wurden Straßen erneuert, es wurde ganz viel frisch gemacht. Aber wir wollen euch natürlich nicht nur sagen, wenn Baustellen beginnen, sondern vor allem auch, wenn sie endlich zu Ende sind und wir auf ganz vielen Routen wieder Freifahrt haben. Und wisst ihr was? Genau dieser Zeitpunkt ist jetzt. Wo sich heute und in den nächsten Tagen was ändert, das besprechen wir gleich um 7.30 Uhr in den Oberland-Nachrichten.
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1: Um 7.30 Uhr mit Florian Buchlo. Guten Morgen. Vom alten Bauernhaus bis zur Burgruine. Am Sonntag öffnen beim Tag des offenen Denkmals im Oberland zahlreiche Kulturstätten ihre Türen. Oberland-Reporter Florian Künzler mit einem Überblick.
2: Einen besonderen Denkmalrundgang gibt es in Tanning bei Eglingen. Es werden gleich 8 Denkmäler im Dorf vorgestellt. Es geht um alte Blockhäuser, kuriose Figuren oder einen Einsiedler im Kirchturm. In Scheuring bei Landsberg öffnet die Burgruine Haltenberg, die einzige erhaltene Burgruine am Lechrhein zwischen Donauwörth und Füssen. Und in Saulgrub können Besucher das historische Bahnwasserkraftwerk Kammerl samt alter Maschinenhalle kennenlernen. Das Kraftwerk versorgte ab 1905 die Bahnstrecke Murnau-Oberammergau mit Strom. Weitere offene Denkmäler findet ihr bei uns im Netz.
1: Zum Ferienende wird's voll auf den Straßen im Oberland. Etwas Entlastung gibt's aber durch das Ende mehrerer Baustellen. In Schondorf wird die neue Fahrbahndecke der Staatsstraße heute einen Tag früher fertig als geplant. Ab Montagnachmittag soll auch die B472 bei Sindelsdorf wieder frei sein. Dort war der Bereich an der A95 Anschlussstelle wegen des Baus einer neuen Ampel wochenlang komplett gesperrt. Länger dauert's dagegen auf der B23 bei Rottenbuch. Dort soll der Verkehr erst in rund 2 Wochen wieder rollen. Nach einem schweren Bergunfall bei Kochel hat die Suche nach 2 vermissten Hunden ein gutes Ende genommen. Die Tiere des verunglückten Wanderers sind wieder da. Bergwacht und Halterin konnten die Hunde gestern Nachmittag mit Hilfe einer Drohne im Bereich des Rabenkopfes aufspüren. Beide sind wohlauf. Ihr 35-jähriger Besitzer war am Dienstag zwischen Pessenbach und der Orterer Alm rund 80 Meter abgestürzt und schwer verletzt gerettet worden. Geldsegen für ein Stück Ammersee-Geschichte. Der frisch sanierte Raddampfer Andex in Utting bekommt heute 75.000 Euro von der Deutschen Stiftung Denkmalschutz. Am Nachmittag wird dafür symbolisch der Fördervertrag übergeben. Der fast 120 Jahre alte Dampfer musste zuletzt für insgesamt 750.000 Euro aufwendig saniert werden, weil sein Rumpf stark durchgerostet war. Und das waren die Oberland-Nachrichten. 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
3: Danke dir für den Nachrichtenüberblick, Flo. Wir schauen weiter aufs Oberlandwetter, das sich heute zumindest im Laufe des Nachmittags wieder von der recht sonnigen Seite zeigen kann. Davor sind viele Wolken unterwegs und es bleibt erstmal recht herbstlich bei Temperaturen von maximal 19 Grad. In Ettal messen wir jetzt 10 und in Penzberg sind es jetzt 11 Grad. Aber wie gesagt, da ist ein kleines bisschen nur drin. Und zwar nicht nur heute, sondern auch in den nächsten Tagen. Der 3-Tage-Trend fürs Oberland insgesamt nochmal freundlicher. Der Samstag und der Sonntag zum Beispiel, immer wieder mal ein paar Sonnenstrahlen mit dabei, bei maximal 23 bis 25 Grad. Und auch am Montag kommt die Sonne immer wieder mal raus, auch wenn so ein paar kleine Regentropfen dabei sein können. Die sollten uns aber ehrlich gesagt nicht großartig stören.
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3: 3 Minuten nach 7:30, guten Morgen auf die Straßen. Vorsicht bitte auf der A96 Richtung München. Zwischen Greifenberg und Inning liegen immer noch einige Fahrzeugteile auf der Strecke. Seid da bitte vorsichtig und kommt mit uns sicher ans Ziel. Natürlich auch mit den neuesten Blitzern fürs Oberland. Gerade eben erst frisch gemeldet in Seeshaupt in der Ortsdurchfahrt. Dankeschön dafür. Dann auf der B2 Kaltenbrunn die Ortsdurchfahrt. Bad Tölz die Arzbacher Straße. Polling, wenn ihr Richtung Hugelfing unterwegs seid. In Oberau in der Ortsdurchfahrt. Oder auch auf der B472. Und zwar Höhe Hohenbrand. Auch da wird fleißig fotografiert. Sollte sich da irgendwas geändert haben, habt ihr noch was Neues für uns gesehen? Dann ruft uns gerne an oder schickt eine Nachricht durch per WhatsApp oder auch gern über die Bayerische Oberland-App. Dankeschön und euch eine gute und sichere Fahrt.
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3: Einen schönen guten Morgen an diesem Freitag, hier ist Radio Oberland. Wir schauen gemeinsam mit euch gleich wieder auf das, was jetzt am Wochenende in den nächsten Tagen auf uns wartet, was wir wieder alles unternehmen und erleben können hier vor der eigenen Haustür. So viel kann ich euch sagen, langweilig wird es auf jeden Fall nicht. Dazu aber gleich mehr nach Maggie Riley und Bachmann Turner Overdrive. Einen schönen guten Morgen mit uns.

0: Guten Morgen an diesem Freitag mit Radio Oberland und Maggie Reilly. Every time we touch, ganz genau 7 Uhr gleich 43.
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0: Traditionelle Klänge treffen auf Reggae und Folk. Diese ganz besondere Mischung könnt ihr live erleben, und zwar heute und morgen beim Urstrom-Festival in Habach. Lokale und internationale Acts, ein umfangreiches Rahmenprogramm mit Yoga und Bouldern wartet auf uns, und ihr könnt gesunde Böden, Gewässer und regenerative Energien ganz besonders kennenlernen. Seid mit dabei, heute Mittag geht's los in Habach. Die Express Brass Band kommt.

seinerzeit zur Entmündigung Ludwigs II. Führte. Die beiden kommen ins Gespräch, tauschen sich aus und checken, welche Gemeinsamkeiten sie vielleicht auch haben. Seid bei diesem sehr spannenden, historischen Abend live mit dabei am 27. 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

Zusammen mit uns von Radio Oberland geht's rein in diesen Freitag. 7.51 Uhr haben wir's. Wir schauen gemeinsam nochmal auf unser heutiges geheimes Geräusch. Ihr könnt weiterhin einen großartigen Ausflug mit der ganzen Familie in den Hochseilgarten Ammersee gewinnen, wenn ihr mir sagen könnt, was das hier für ein Geräusch ist. Was könnte das hier sein? Habt ihr eine Idee? Dann schickt uns gerne jetzt durch euren Tipp per WhatsApp zu mir ins Radio Oberland Studio und sichert euch eure Chance auf den Ausflug in den Hochseilgarten Ammersee. Rätselt mit und startet gut rein in diesen heutigen Freitag. Jetzt mit Rainbow und Since You've Been Gone. Schönen guten Morgen.

0: In ganz genau 5 Minuten ist es wieder Zeit für die aktuellsten Nachrichten aus dem Oberland Bayern, Deutschland und der Welt. Und wir blicken gemeinsam mit Nachrichtenkollege Florian Buchloh aufs Wochenende voraus. Denn wir können wieder ganz viele ganz besondere Orte hier vor der eigenen Haustür ganz anders kennenlernen. Alles, was ihr dazu wissen müsst, um ganz genau 8 Uhr.
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3: Mit Florian Buchlo. Guten Morgen. Und mit uns gibt's das Wichtigste aus dem Oberland immer zuerst. Am Sonntag öffnen im Oberland wieder zahlreiche historische Gebäude und besondere Orte ihre Türen. Beim Tag des offenen Denkmals könnt ihr Geschichte erleben, hinter sonst verschlossene Türen schauen und bei Führungen mehr über die Vergangenheit der Region erfahren. Im Oberland gibt's mehr als 30 Angebote. Viele davon sind kostenlos. Welche Denkmäler in den Landkreisen Garmisch-Partenkirchen, Weilheim-Schongau, Bad Tölz-Wolfratshausen, Starnberg und Landsberg mitmachen, findet ihr bei uns im Netz. Der Blick auf Bayern, Deutschland und die Welt. Von der Rente bis zur Raumfahrt. Der Bundestag schließt heute seine Beratungen über den Bundeshaushalt ab. Auf der Tagesordnung stehen unter anderem die Etats für Arbeit und Soziales sowie für Forschung und Technologie. Den größten Einzelhaushalt verantwortet Sozialministerin Baas. Allein rund 145 Milliarden Euro fließen in die Rentenversicherung und die Grundsicherung im Alter. Die Terroranschläge in den USA heute vor 25 Jahren haben die Welt verändert. Die Vereinigten Staaten erinnern heute mit diversen Veranstaltungen an die fast 3000 Opfer. Noch bis heute sind 4 von 10 Toten bei den Anschlägen aufs World Trade Center, das Pentagon und im in Pennsylvania abgestürzten Flugzeug nicht identifiziert. Das KI-Unternehmen Anthropic hat nach eigenen Angaben mehrere Fälle von Missbrauch seines Chatbots Claude verhindert. Dazu gehörten mutmaßlich russische Cyberangriffe und Versuche chinesischer Unternehmen, die Fähigkeiten der KI zu kopieren. Nutzer hätten Claude außerdem für den Bau von Waffen und die Erforschung möglicher biologischer Kampfstoffe einsetzen wollen. Anthropic habe die entsprechenden Zugänge gesperrt. Und das war alles Wichtige aus der Heimat Bayern, Deutschland und der Welt um kurz nach 8.
4: Danke dir, Flo. Wir schauen weiter von den Nachrichten hin zum Oberlandwetter, das jetzt gerade noch relativ wolkenverhangen ist. Die Temperaturen bewegen sich so um die 10 Grad, mal ein bisschen drüber, mal ein bisschen drunter. Im Laufe des Tages klettern die Temperaturen aber doch nochmal an. Es wird wärmer mit Temperaturen von maximal 19 Grad. Denn die Sonne kommt immer öfter raus und das ist ein Bild, an das können wir uns zumindest ein Stück weit wieder gewöhnen. Der 3-Tage-Trend fürs Oberland zeigt uns, dass am Wochenende, Samstag und Sonntag ebenfalls die Sonne immer wieder mal durchblitzt und die Temperaturen dementsprechend weiter klettern auf 23 bis 25 Grad. Am Montag ebenfalls immer wieder Sonnenschein, aber auch so ein paar kleine Regentropfen können mit dabei sein. Es ist einfach Herbst, das merkt man jetzt und dementsprechend bleibt's auch immer wieder recht wechselhaft.
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4: 8:03. Guten Morgen auf die Straßen. Es dauert ein kleines bisschen länger auf der B23 und der B2 rund um Garmisch-Partenkirchen. Immer wieder mal stockender Verkehr. Das gleiche gilt übrigens auch für die B472 im Raum Bad Tölz. Ganz egal, wo ihr da unterwegs seid, bitte plant ein paar Minuten mehr Zeit ein, gute 5 Minuten ungefähr. Und fahrt bitte vorsichtig auf der A96 Richtung München. Zwischen Greifenberg und Inning immer noch einige Fahrzeugteile auf der Strecke. Seid da vorsichtig und kommt sicher ans Ziel. Mit den neuesten Blitzern selbstverständlich. Ein Seeshaupt wird fotografiert und zwar in der Ortsdurchfahrt. B2 Kaltenbrunn, ebenfalls die Ortsdurchfahrt. In Bad Tölz auf der Arzbacher Straße, Polling, wenn ihr Richtung Hugelfing unterwegs seid oder auch in Oberau in der Ortsdurchfahrt. Hat sich da was geändert? Habt ihr noch was gesehen? Dann sagt's uns, ruft einfach an oder schickt eine Nachricht durch per WhatsApp oder auch gern über die Bayerische Oberland-App. Dankeschön und eine gute Fahrt euch.
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4: So schaut's aus. Ich bin da, ihr seid da. Perfekt. Können wir also reinstarten in diesen immer noch letzten Ferienfreitag. Aber denkt mal nicht so. Wir denken dran, dass wir noch ein Wochenende vor uns haben, liebe Schülerinnen, liebe Schüler. Der Montag, der ist auch noch frei. Also, wir haben noch genug Zeit, uns eine richtig gute Zeit zu machen. Natürlich auch mit passender Musik. Jetzt von Chumbawamba und Billy Joel. We didn't start the fire für euren Start rein in diesen Freitagmorgen. Guten Morgen!

0: Zusammen mit Chumba Wamba und uns von Radio Oberland geht's mit jeder Menge Energie in diesen neuen Tag hinein. Schönen guten Morgen, jetzt um 13 Minuten nach 8, wenn wir gemeinsam mit euch weiterrätseln möchten.
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0: Denn hier bei mir im Studio liegen immer noch Tickets für den Hochseilgarten Ammersee. Ihr könnt dahin, ihr könnt klettern, ihr könnt eure eigenen persönlichen Grenzen nochmal austesten. Wie könnt ihr mit Höhe umgehen? Kommt ihr damit klar, dann von Plattform zu gehen, zu springen, obwohl es vielleicht ein bisschen wackelig ist? Könnt ihr alles rausfinden, wenn ihr wisst, was unser geheimes Geräusch heute Morgen ist. Ich habe schon gemerkt, an so manchem Lösungsvorschlag, es ist offenbar nicht ganz so einfach, aber wir hören noch mal rein. Das ist es. Sagt mir, was sich dahinter verbirgt. Ich habe zum Beispiel schon gehört, dass das eine gefrorene Wasserflasche sein soll. Nee, ehrlich gesagt nicht ganz. Und auch aufgeschlagene Eier sind es in diesem Fall nicht. Wobei ich sagen muss, dass diese Richtung mit den Backzutaten gar nicht mal so verkehrt ist. Das mal als Tipp meinerseits. Schickt gern eure Vorschläge weiter hindurch und sichert euch eure Chance auf Tickets für den Hochseilgarten Ammersee. Ich drücke euch die Daumen und bin sehr gespannt, was ihr noch so für Vorschläge durchschickt, was ihr noch so an Ideen habt heute an diesem Freitag. Einen schönen guten Morgen mit uns von Radio Oberland.
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Zusammen mit uns von Radio Oberland können wir jetzt eine wunderbare Reise zurück in die 80er Jahre machen. Guten Morgen an diesem Freitag, denn das ist gerade ein ganz, ganz großer Internettrend, dass man ein Bild von sich selbst nimmt, das dann in die KI gibt, also zum Beispiel ChatGPT oder auch Google Gemini, und dann sagt: Mach aus diesem Bild bitte ein anderes Bild, und zwar von mir, wie ich in den 80er Jahren ausgesehen hätte. Das ist dann natürlich gerade für die Jüngeren, die in den 80ern noch nicht gelebt haben, gerade eine ganz, ganz spannende Geschichte, wie sie vielleicht mit Dauerwelle, Fokuhila oder auch diesen, sagen wir mal, Plastik-Trainingsanzügen ausgesehen hätten. Da kommen wunderbare Bilder bei raus, und das haben wir von Radio Oberland auch ausprobiert. Schaut gerne mal bei uns auf Instagram und auch auf Facebook vorbei, da seht ihr das Ergebnis. Ich muss sagen, wenn wir so das Gruppenbild mal zur Hand nehmen, ich würde jetzt mal mich trauen zu behaupten, dass die KI zum Beispiel mich, aber auch den ein oder anderen Kollegen nicht so ganz gut getroffen hat. Aber auf dem Einzelfoto, da ist es dann schon sehr, sehr gut gemacht. Schaut gerne mal rein. Bei Instagram und auch bei Facebook auf den Radio Oberland Accounts geht's zurück in die 80er Jahre.

0: Einen schönen guten Morgen an diesem Freitag. Hier ist Radio Oberland um 8.23 Uhr. In 7 Minuten ist es soweit. Wir schauen wieder auf das, was das Oberland heute bewegt, was eben los ist bei uns in der Heimat. Und da geht's heute auch mal wieder in die Welt des Sports. Denn da ist jetzt wieder mal Geschichte geschrieben worden. Ja, das darf man ruhig so sagen. Und das Oberland hat daran einen ganz entscheidenden Anteil geliefert. Alles, was ihr dazu wissen müsst, hört ihr gleich um 8.30 Uhr in den Oberland-Nachrichten.
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1: Um 8.30 Uhr mit Florian Buchlo. Guten Morgen. Auch im Oberland öffnen sich zum Tag des offenen Denkmals am Sonntag zahlreiche Türen, die für Besucher sonst oft geschlossen bleiben. Mehr als 30 Kulturstätten in der Region beteiligen sich. Oberland-Reporter Florian Künstler mit einem Überblick, was es zu sehen gibt.
2: In Garmisch-Partenkirchen könnt ihr zum Beispiel die historische Olympia-Bobbahn erkunden. Es gibt Führungen entlang der alten Strecke. In Kochel öffnet das mehr als 100 Jahre alte Walchensee-Kraftwerk samt Maschinenhalle. Und einen ungewöhnlichen Ort gibt es in Polling zu entdecken. Dort geht es hinunter in einen historischen Bierkeller aus dem 18. Jahrhundert. Er wurde für das ehemalige Augustiner Chorherrenstift gebaut und diente zur Kühlung des Bieres. Einen Überblick über weitere Denkmäler, die ihre Türen öffnen, findet ihr bei uns im Netz.
1: Sie kommt im Oberland immer näher, die asiatische Hornisse. Sie ist jetzt auch in München nachgewiesen worden. Die Landeshauptstadt ist bislang der südlichste Fundort in Bayern. Die invasive Art frisst Bienen und andere heimische Insekten. Außerdem kann sie Schäden im Obst- und Weinbau verursachen. Der Bund Naturschutz fordert bei der Bekämpfung deshalb mehr Einsatz des Freistaates. Unter anderem sollen mehr Menschen darin geschult werden, die Nester sicher zu entfernen. Dafür braucht es spezielle Schutzanzüge und Helme mit Visier. Zwei Motorradfahrer sind gestern Nachmittag in Tutzing zusammengestoßen. Ein 20-jähriger Tutzinger wollte nach bisherigen Erkenntnissen auf das Gelände einer Tankstelle an der Hauptstraße abbiegen. Dabei kam es zur Kollision mit einem 21-jährigen Motorradfahrer aus Feldafing, der in Richtung Kreisverkehr unterwegs war. Der Tutzinger wurde schwer verletzt und per Rettungshubschrauber in eine Klinik gebracht. Der andere Fahrer kam mit leichten Verletzungen ins Krankenhaus. Die Hauptstraße war zur Unfallaufnahme mehrere Stunden gesperrt. Die deutschen Basketballerinnen haben Geschichte geschrieben. Erstmals überhaupt haben sie ein WM-Halbfinale erreicht. Landsbergerin Leonie Fiebig und das DBB-Team sind damit nur noch einen Sieg von einer Medaille entfernt. Deutschland besiegte gestern Europameister Belgien in Berlin überraschend mit 93-74 und gewann damit das vierte WM-Spiel in Serie. Im Halbfinale am Samstag wartet mit Frankreich der nächste Mitfavorit. Und das waren die Oberland-Nachrichten. 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
3: Danke dir, Flo. Wir schauen weiter aufs Oberland-Wetter, das sich heute von einer Mal-so-Mal-so-Seite zeigt. Gerade jetzt zum Start in diesen Freitag ist es noch relativ wolkenverhangen, insgesamt recht grau und ein bisschen ungemütlich. Aber im Laufe des Nachmittags, und das ist der Zeitpunkt, auf den wir uns jetzt freuen sollten, wird es dann doch ein bisschen sonniger. Die Sonne bricht durch die Wolkendecke mal durch, es wird ein bisschen wärmer. Die Temperaturen klettern von im Moment in Mittenwald 10 und in Raisting 12 im Laufe des Tages auf bis zu 19 Grad. Der 3-Tage-Trend fürs Oberland zeigt uns, dass sich dieser Trend dann eben fortsetzt. Samstag und Sonntag zumindest 23 bis 25 Grad und immer wieder Sonnenschein. Der Start in die Woche am Montag kann dann wiederum erstmal ein kleines bisschen durchwachsener sein.
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3: 9:03. Guten Morgen auf die Straßen. Es ist ein bisschen mehr los auf der B17 im Moment, und zwar zwischen Schongau und Peiting. Immer wieder mal stockender Verkehr. Plant da bitte gute 5 Minuten mehr Zeit ein. Die neuesten Blitzer stehen weiterhin in Seeshaupt in der Ortsdurchfahrt, auf der B2 in Kaltenbrunn, dann in Bad Tölz auf der Arzbacher Straße. Polling, wenn ihr Richtung Hogelfing unterwegs seid, in Bad Heilbrunn von Bad Tölz kommend oder auch auf der B472 Höhe Hohenbrand. War das aber nicht alles? Habt ihr noch irgendwas gesehen? Noch einen frischen Blitzer, der gerade aufgetaucht ist? Oder ist einer vielleicht wieder mal abgebaut worden? Dann sagt's uns gerne, ruft einfach an oder schickt eine Nachricht per WhatsApp oder auch gern über die Bayerische Oberland-App direkt zu mir ins Studio. Dankeschön und euch eine gute und sichere Fahrt.
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3: Guten Morgen zusammen an diesem Freitag. Gemeinsam mit euch möchte ich gleich rausschauen in die Natur bei uns im Oberland. Denn der Herbst hat ja wieder mal ganz andere Dinge als der Frühling oder auch der Sommer zu bieten. Und dementsprechend schauen wir da jetzt einfach mal raus, was uns in den nächsten Tagen und Wochen die Natur wieder zu bieten hat. Alles Wichtige dazu hört ihr gleich nach Meatloaf und Mike and the Mechanics. Einen schönen guten Morgen mit uns.

0: Ganz genau 8:45 an diesem Freitag. Hier ist Radio Oberland. Schön, dass ihr mit dabei seid. Ich möchte mit euch jetzt in das herbstliche Oberland rausgehen, in die Natur, denn da wartet jetzt wieder einiges auf uns. Zumindest hoffen wir es, denn durch den warmen und trockenen Sommer könnte die Pilzsaison in diesem Jahr ein bisschen schwieriger ausfallen, sagen wir mal so. Aber wir haben trotzdem mal mit unserem Experten Dr. Christoph Hahn gesprochen. Er ist Biologe und der Präsident der Bayerischen Pilzvereinigung und er weiß für uns, worauf wir gerade jetzt ganz besonders achten sollten.
1: Das hängt davon ab, welche Pilzart man jetzt wirklich finden will, ob jetzt zum Beispiel Steinpilze oder Pfifferlinge oder Maronenröhrlinge. Die haben jeweils unterschiedliche Ansprüche. Was man generell sagen kann, wenn man Waldpilze sucht, überdüngte Stellen sind meistens schlecht. Das heißt, wenn am Waldrand oder am Waldweg schon überall die Brennnesseln stehen, im Wald die Brombeeren flächendeckend vorkommen auf dem Boden, da hat man eine kleine Artenvielfalt. Dort, wo es wirklich weniger belastet ist, haben wir eben keine Brennnesseln. Der Waldboden ist dann moosbedeckt. Das ist das, was die meisten Schwammelsucher schätzen.
0: Das sind einfach diese ganz besonderen Eigenheiten der Natur, die wir auf dem Schirm haben müssen, um bei der Schwammerlsuche wirklich erfolgreich zu sein. Und natürlich immer ganz genau aufpassen, ganz wichtig, dass wir uns da nicht den falschen Pilz irgendwo einsammeln und dementsprechend dann auch wirklich jetzt gut durch diese Pilzsaison 2026 durchkommen. Wir wünschen euch ganz viel Spaß und jetzt vor allem einen schönen guten Morgen. Hier ist Radio Oberland.

0: zusammen mit Queen. Und Save Me geht's durch diesen Freitag hier bei uns bei Radio Oberland. Ganz genau 8.52 Uhr am Mass. Guten Morgen zusammen. In 8 Minuten ist es wieder soweit. Wir schauen auf das, was heute ganz besonders wichtig ist. Hier bei uns im Oberland, in ganz Bayern, Deutschland und der Welt natürlich auch. In den Radio Oberland Nachrichten um Punkt 9 Uhr.
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3: Mit Florian Buchloh. Guten Morgen. Und mit uns gibt's das Wichtigste aus dem Oberland immer zuerst. Geschichte zum Anfassen. Am Wochenende öffnen im Oberland zahlreiche Denkmäler ihre Türen, die sonst üblicherweise nicht jedem offen stehen. Was es am Sonntag beim Tag des offenen Denkmals alles zu erkunden gibt, weiß Oberland-Reporter Florian Künzler.
4: Im Oberland gibt es über 30 Angebote. In Utting könnt ihr den mehr als 100 Jahre alten Raddampfer Andex besichtigen. Er war bis 1955 im Linienverkehr unterwegs und ist seitdem Vereinsheim der Bayerischen Seglervereinigung. In Mittenwald öffnet die historische Kranzberg-Gipfelbahn und zeigt ihre alte Seilbahntechnik. Und in Pestenacker könnt ihr in einem Steinzeitdorf ausprobieren, wie die Menschen vor rund 5500 Jahren gelebt haben. Weitere Angebote zum Tag des offenen Denkmals findet ihr bei uns im Netz.
3: Der Blick auf Bayern, Deutschland und die Welt. Social Media erst ab 13. Das meint eine Expertenkommission im Auftrag des Bundesbildungsministeriums. Heute übergeben die Fachleute ihren Abschlussbericht an Ministerin Prien. Darin stehen insgesamt 56 Vorschläge für einen besseren Schutz von Kindern und Jugendlichen im Netz. Prien will in den kommenden Wochen einen Gesetzentwurf vorlegen. In 8 Tagen ist es soweit, dann beginnt in München wieder die Wiesn. Aber wer darf beim größten Volksfest der Welt künftig sein Festzelt aufstellen? Darum geht's heute am Bayerischen Obersten Landesgericht. Ein klagender Wirt will erreichen, dass die großen Festzelte beim Oktoberfest EU-weit ausgeschrieben werden müssen. Seit jeher bekommen in der Regel einheimische Wirte den Zuschlag. Und jetzt noch zum Fußball. Da ist seit dieser Woche die Champions League zurück. Der FC Bayern ist am Abend erfolgreich in die Ligaphase gestartet. In der heimischen Allianz Arena gewannen die Münchner mit 5:0 gegen die Norweger von Bodø Glimt. RB Leipzig dagegen hat sein Auswärtsspiel gegen den AC Como mit 1:4 verloren. Und das war alles Wichtige aus der Heimat Bayern, Deutschland und der Welt um kurz nach 9.
5: Es sind wieder goldene Zeiten für die Fußballfans bei uns im Oberland. Danke dir, Flo. Wir schauen weiter aufs Oberlandwetter, das sich jetzt im Moment noch vielerorts von der recht grauen und zugezogenen Seite zeigt. Es sind viele Wolken unterwegs. Vereinzelt sind sogar heute schon so ein paar kleine Regentropfen mit dabei gewesen. Ist aber zugegebenermaßen gerade eher die Ausnahme. Denn im Laufe des Tages wird es freundlicher. Die Wolken, die lockern ein bisschen auf. Die Sonne kommt dann am Nachmittag raus und die Temperaturen klettern weiter auf bis zu 19 Grad. Der 3-Tage-Trend fürs Oberland. Am Wochenende ist es insgesamt recht sonnig. Die Temperaturen klettern weiter auf 23 bis 25 Grad. Wir können uns also noch mal ein paar richtig schöne Sommerferientage machen. Und auch der Montag, der letzte Ferientag dann, ist eigentlich recht freundlich. Gerade so in den Morgenstunden sind ein paar kleine Regentropfen mit dabei. Die sollten uns aber ehrlich gesagt nicht großartig stören.
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5: 9:03, guten Morgen auf die Straßen. Da schaut sehr gut aus, ihr kommt im Moment ohne Probleme ans Ziel. Aber es wird geblitzt, ganz frisch auf der B23 Griesen in der Ortsdurchfahrt. Dankeschön für die Meldung. Die weiteren Blitzer stehen in Seeshaupt in der Ortsdurchfahrt, B2 in Kaltenbrunn, dann in Bad Tölz auf der Arzbacher Straße, Polling Richtung Hugelfing oder auch in Bad Heilbrunn, wenn ihr von Bad Tölz herkommt. Hat sich da noch was geändert? Habt ihr noch was gesehen? Dann ruft uns an oder schickt eine Nachricht durch. Geht ganz einfach per WhatsApp oder auch jederzeit über die Bayerische Oberland-App. Ganz egal, wie ihr mir was meldet, ich sag vielen Dank und wünsche euch eine gute und sichere Fahrt.
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5: Wir sind weiterhin mittendrin in der Suche nach unserem geheimen Geräusch hier bei Radio Oberland. Was verbirgt sich dahinter? Was könnte dieses mysteriöse Knistern und Knacken alles sein? Das wollen wir gleich aufklären und natürlich auch schauen, wer sich freuen darf über einen Ausflug in den Hochseilgarten Ammersee. All diese Fragen klären wir nach Musik von Roxette und Bette Midler. Das ist euer Freitagmorgen hier bei Radio Oberland.

0: Guten Morgen an diesem Freitag. Hier ist Radio Oberland um 9:12. Und dann wollen wir doch jetzt mal schauen, wer denn eigentlich unseren heutigen Preis bekommt. Beim geheimen Geräusch müsst ihr mir sagen, was sich hinter unserem Geräusch verbirgt. Und das hier, das ist es. Das ist mein geheimes Geräusch heute. Also ich muss sagen, ich find's nicht ganz einfach. Schauen wir mal, ob ihr es deutlich einfacher fandet.
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0: Ich würde es jetzt einfach gleich mal bei der Malis probieren. Sie hat sich gemeldet, hat einen Vorschlag durchgeschickt und wir schauen mal, ob sie mit ihrer Idee zu unserem geheimen Geräusch auch tatsächlich auf der richtigen Spur war. Hallo, guten Morgen, hier ist der Flo von Radio Oberland.
2: Hallo, guten Morgen.
0: Malis, Christi, freut mich sehr, dass ich dich ans Telefon bekomme, denn du hast dich gemeldet bei uns fürs geheime Geräusch, richtig?
2: Ja, genau.
0: Was würdest du denn sagen, was das Geräusch heute Morgen bei mir ist?
2: Ich denke, dass eine Nuss geknackt wird.
0: Wie kamst du drauf? Hast du es gleich irgendwie rausgehört oder wie kam es dazu?
2: Ich habe es gleich gedacht und wieder nur der Tipp mit dem Backen kam, war es eigentlich klar.
0: Na okay, habe ich da also einen kleinen Tipp mit an die Hand gegeben.
2: Sie bestätigt, genau.
0: Liebe Malis, Das stimmt natürlich. Sehr gut gemacht.
2: Super.
0: Wunderbar.
2: Ja.
0: Darf ich fragen, wie es gerade bei dir mit dem Sommer aussieht? Jetzt ist es ja so ein bisschen herbstlich schon geworden, aber konntest du ihn genießen?
2: Ich konnte ihn sehr genießen, ja.
0: Das ist doch
2: viel
0: schön.
2: In die Berge, genau, schöne Terrasse, schöner Garten. Doch.
0: Du hast es dir gut gehen lassen.
2: Ja, genau.
0: Wunderbar. Hättest du denn trotzdem noch Lust zu erfahren, was du denn für einen Ausflug bei uns gewonnen hast?
2: Irgendwas war mit dem Klettergarten, oder?
0: Ganz genau. Ich würde euch sehr gerne in den Hochseilgarten Ammersee schicken. Herzlichen Glückwunsch.
2: Okay, super, danke. Ja.
0: Sehr gerne. Da könnt ihr so ein bisschen mal schauen, was denn für euch drin ist an Höhe, an, was weiß ich, zum Beispiel auch wackelnden Plattformen. Hast du damit so ein kleines Problem oder würdest du es mal ausprobieren?
2: Also ja, es ist so, dass ich mutig sein muss, das auszuprobieren.
0: Ja, da muss man, glaube ich, so ein bisschen über den eigenen Schatten springen dann.
2: Genau, ja.
0: Wunderbar. Dabei wünsche ich jetzt schon mal ganz, ganz viel Spaß, liebe Malis.
2: Super, danke schön.
0: Liebe Malis, ganz, ganz viel Spaß dann im Hochseilgarten. Schaut mal, was drin ist und habt einfach einen wunderschönen Freitag heute.
2: Wunderbar, vielen Dank. Ich freue mich und wünsche alle auch schon mal ein schönes Wochenende.
0: Danke dir, bis dann.
2: Danke, bis dann. Ciao.
0: Ciao.
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Die Malis hat also das geheime Geräusch bei mir heute Morgen geknackt, wie ganz viele von euch auch. Aber das Glück war eben bei der Malis auf der Seite. Aber seid weiterhin gern mit dabei. Heute Mittag und heute Nachmittag gibt's neue Geräusche und neue Chancen für euch.

0: Während auf den Straßen bei uns im Oberland in diesen Tagen einige Baustellen endlich abgeschlossen werden können und wir vielerorts wieder freie Fahrt haben, macht die Bahn weiterhin Probleme. Kam gerade rein, die Strecke zwischen Fachand und Garmisch-Partenkirchen ist im Moment gesperrt. Grund ist die Beschädigung einer Brücke. Dementsprechend da aktuell kein Zugverkehr unterwegs und auch Informationen zu einem Schienenersatzverkehr gibt's im Moment noch nicht. Wir werden das natürlich im Blick behalten und euch auf dem Laufenden halten, sobald es da weitere Informationen gibt.
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1: Um 9.30 Uhr mit Florian Buchlo. Grüß Gott. Vom alten Bauernhaus bis zur Burgruine. Am Sonntag öffnen beim Tag des offenen Denkmals im Oberland zahlreiche Kulturstätten ihre Türen. Oberland-Reporter Florian Künstler mit einem Überblick.
2: Einen besonderen Denkmalrundgang gibt es in Tanning bei Eglingen. Es werden gleich 8 Denkmäler im Dorf vorgestellt. Es geht um alte Blockhäuser, kuriose Figuren oder einen Einsiedler im Kirchturm. In Scheuring bei Landsberg öffnet die Burgruine Haltenberg, die einzige erhaltene Burgruine am Lechrhein zwischen Donauwörth und Füssen. Und in Saulgrub können Besucher das historische Bahnwasserkraftwerk Kammerl samt alter Maschinenhalle kennenlernen. Das Kraftwerk versorgte ab 1905 die Bahnstrecke Murnau-Oberammergau mit Strom. Weitere offene Denkmäler findet ihr bei uns im Netz.
1: Mit dem Ferienendspurt nimmt im Oberland auch die Rückreisewelle noch einmal Fahrt auf. Am Wochenende dürfte es auf den Straßen der Region voll werden. Der ADAC rechnet am letzten Ferienwochenende vor allem auf den Fernreiserouten aus dem Süden mit viel Verkehr. Besonders betroffen dürfte die A95 von Garmisch-Partenkirchen Richtung München sein. Auch auf der B2 rund um Mittenwald, Oberau und Fachrand wird viel Rückreiseverkehr erwartet. In Tirol müssen Autofahrer auf der Fernpassroute ebenfalls mit Verzögerungen rechnen. Mehr Grün, weniger versiegelte Flächen und mehr Platz zum Aufenthalt. So könnte Weilheims Innenstadt künftig aussehen. Die Stadt arbeitet an einem gemeinsamen Konzept für den Herzog-Albrecht-Platz, den Dr. Johann-Bauer-Platz und den Theaterplatz. Die Flächen sollen zu einem zusammenhängenden Stadtraum entwickelt werden. Wie die bisherigen Pläne aussehen, können sich Bürger heute beim Infotag auf dem Marktplatz ansehen und Anregungen dazu geben. Der Waldbrand am Saurüsselkopf bei Ruhpolding hat die Einsatzkräfte Anfang Mai tagelang beschäftigt. Mit dabei waren auch Flughelfer aus dem Landkreis Bad Tölz-Wolfratshausen. Für ihren Einsatz werden sie heute geehrt. Ministerpräsident Markus Söder und Innenminister Joachim Herrmann laden Vertreter von Feuerwehren und Hilfsorganisationen am Nachmittag in den historischen Festsaal des Münchner Hofbräuhauses ein. Damit würdigt der Freistaat ihren Einsatz bei der Waldbrandbekämpfung. Und das waren die Oberland-Nachrichten. 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
3: Danke dir, Flo. Wir schauen weiter von den Nachrichten hin zum Oberlandwetter, das sich heute im Laufe des Tages immer freundlicher präsentiert. Im Moment sind noch viele Wolken unterwegs, aber bis zum Nachmittag kommt die Sonne immer öfter raus und dementsprechend klettern auch die Temperaturen weiter auf bis zu 19 Grad. Der 3-Tage-Trend fürs Oberland. Am Wochenende, Samstag und Sonntag, insgesamt nochmal freundlich, die Sonne kommt immer öfter mal raus und dementsprechend wird es auch wärmer. 23 bis maximal 25 Grad sind dann möglich und auch der Montag, der letzte richtige Ferientag, ist dann nochmal recht okay. Stellenweise mal ein bisschen nass, ja, aber ansonsten kommt auch da die Sonne immer wieder raus und wir machen einfach das Beste draus.
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3: Gleich 4 Minuten nach 9:30, Servus auf die Straßen. Da schaut's gerade sehr gut aus, wiederum die Bahn macht uns aber ein paar Probleme. Und zwar auf der Strecke Garmisch-Partenkirchen-Fachrand. In diesem Bereich aktuell keine Züge unterwegs, aufgrund einer Beschädigung an einer Brücke. Ein Schienenersatzverkehr ist noch nicht unterwegs, es kam aber gerade die Information rein, dass der voraussichtlich ab 9.45 Uhr, also in genau 10 Minuten, dann zum ersten Mal fahren soll und ab dann für euch regelmäßig im Einsatz ist. Die neuesten Blitzer auf der B23 grießen in der Ortsdurchfahrt, gerade auch bestätigt von der Julia. Dankeschön dafür. In Seeshaupt wird fotografiert in der Ortsdurchfahrt, B2 Kaltenbrunn, dann in Bad Tölz in der Arzbacher Straße, Polling, wenn ihr Richtung Hugelfing unterwegs seid, oder auch auf der B472 Höhe Hohenbrand. War das nicht alles? Habt ihr noch was gesehen? Dann sagt's uns gerne. Ruft einfach an oder schickt eine Nachricht durch per WhatsApp oder auch gern über die Bayerische Oberland-App. Dankeschön und euch eine gute und vor allem eine sichere Fahrt.
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3: Servus Bernd, wir wollen gemeinsam diese Ferientage, diese letzten, jetzt nochmal wunderbar gemeinsam verbringen. Und ich kann euch sagen, Dafür gibt es so viele unterschiedliche Möglichkeiten. Es gibt so viel zu entdecken, so viele Veranstaltungen, dass man da ehrlich gesagt relativ schnell den Überblick verlieren könnte, wenn man nicht Radio Oberland hören würde. Dementsprechend macht ihr alles richtig und wir schauen es uns dann auch gleich in aller Ruhe an. In genau 9 Minuten. Guten Morgen!

0: Die großartige Cher hier bei Radio Oberland. If I could turn back time an diesem Freitag, gleich 9.44 Uhr.
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0: Das Live-Musikfestival im ganzen Stadtgebiet geht endlich wieder in die nächste Runde. Das Wolfratshauser Wirtefest, es steht in den Startlöchern und bietet Speis und Trank mit cooler Musik. 15 Wirte sind dieses Mal mit dabei. Es gibt kostenlosen Eintritt, kostenlosen Shuttlebus und eine große Tombola. Seid mit dabei beim Wolfratshauser Wirtefest am 12. September. Quadropoli, always good drauf, das ist das Motto am 13. September beim Strobelwirt in Oberhausen. Das ist nämlich ein siebenköpfiges Allgäuer Ensemble, das mit einer ganz spannenden musikalischen Bandbreite vor Ort ist. Es bringt nämlich traditionelle Blasmusik mit fetzigen modernen Sounds zusammen. Schaut vorbei und feiert mit

könnt ihr jederzeit nachlesen, online auf radiooberland.de oder auch ganz einfach in der Bayerischen Oberland-App. Ganz egal, wo es für euch hingeht, wo es euch hinzieht, wir von Radio Oberland wünschen euch ganz viel Spaß und begleiten euch mit großartiger Musik. Jetzt von Billy Idol, 3:15 haben wir's.

0: Das ist Musik von Nickelback. What are you waiting for an diesem Freitag? Ganz genau 9.53 Uhr haben wir's. Im Zweifel würde ich sagen, im Moment leider auf den Schienenersatzverkehr müssen wir warten, denn der rollt jetzt wieder zwischen Garmisch-Partenkirchen und Fahrhand. Aufgrund einer Beschädigung an einer Brücke fahren in dem Bereich gerade keine Züge und ihr müsst eben auf den Bus ausweichen. Der ist inzwischen unterwegs, aber bitte rechnet damit, dass es eben doch mal länger dauern kann und eben auch bitte immer wieder mal bei der Bahn reinschauen, wie es um eure jeweilige Verbindung gerade steht. Wir werden das natürlich auch im Blick behalten, gar keine Frage, und wünschen euch weiterhin gute Nerven und einen trotzdem schönen Freitagvormittag mit uns.
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3: Ich bin Dominik Schweiger. Die Verbraucherzentralen warnen davor, dass die Krankenkassen nicht genug darauf hinweisen, wenn ihre Beiträge steigen. Das müssen die Kassen nämlich nicht mehr. Genau das kritisiert die Chefin der Verbraucherzentralen POP. David Riemer berichtet.
4: Hintergrund ist eine Regelung im Sparpaket der schwarz-roten Koalition, mit der die bisherige Pflicht zu Anschreiben gestrichen wurde. Begründung: Entbürokratisierung. Aus Sicht der Verbraucherschützerin wird das Sonderkündigungsrecht dadurch faktisch ausgehöhlt. Sie fordert die Kassen wieder grundsätzlich zur Information per Brief zu verpflichten.
3: Und es geht weiter nach oben mit dem Ölpreis. In der Nacht hat er den höchsten Stand seit Mai erreicht, nämlich fast 110 Dollar pro Barrel. Hintergrund sind die neuen Angriffe in der Straße von Hormus. Experten erwarten für uns hier, dass die Spritpreise weiter steigen. Nach und nach dürfte sich der hohe Ölpreis auch auf andere Bereiche, wie zum Beispiel Lebensmittel, auswirken, weil der Transport teurer wird. Immer weniger Menschen versuchen, ohne Kontrolle oder Papiere in die Europäische Union zu kommen. Von Januar bis August hat die Grenzschutzagentur Frontex rund 75 Fälle sogenannter irregulärer Migration registriert. Gut ein Drittel weniger als im Vorjahreszeitraum. Als Gründe nennt Frontex unter anderem Präventionsmaßnahmen in den Herkunftsländern. Nächste Woche geht das neue Schuljahr los und morgen ist außerdem noch Bettenwechsel in vielen Urlaubsorten. Heißt Rückreiseverkehr in Bayern. Der ADAC rechnet fast im gesamten Freistaat mit vollen Autobahnen. Und die Kontrollen an der deutschen Grenze dürften außerdem für zusätzliche Wartezeit sorgen.
5: Damit geht's zum Wetter auf Radio Oberland. 11 Grad sind es im Mittenwald am Kranzberg, 14 in Tutzing. Viele Wolken begleiten uns. Je später es heute wird, desto freundlicher mit mehr Sonne bei 14 bis 19 Grad maximal. Der 3-Tage-Trend des Wochenende wird dann recht freundlich und größtenteils trocken bei 20 bis 25 Grad. Sonntagabend kann es ein bisschen regnen. Am Montag geht's dann mit einem Sonne-Wolken-Mix weiter.
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5: Auf den Straßen schaut's gut aus. Wir haben eine Meldung von der Bahn für euch. Zwischen Garmisch-Partenkirchen und Farchern fahren aktuell keine Züge. Da ist eine Brücke beschädigt. Da gibt's einen Schienenersatzverkehr. Die aktuellsten Blitzer auf der B23 in Griesen. In Seeshaupt, B2 in Kaltenbrunn steht ein Blitzer. Bad Tölz-Arzbacher Straße, Polling Richtung Hugelfing und in Bad Heilbrunn von Tölz kommend. Schickt gerne WhatsApp oder klingelt durch, wenn auch ihr was habt. Die Nummer auf der Radio Oberland Homepage oder schickt uns auch gerne Nachricht in der Bayerischen Oberland App. Dankeschön und gute Fahrt.
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5: Servus und schönen Freitag. Wir schauen gleich gemeinsam ins Ammertal. Da steigt am Wochenende nämlich eine Europameisterschaft. Und die ist gleich unser Thema nach den New Radicals und

0: Hier ist Radio Oberland am Freitag, kurz vorm letzten Ferienwochenende. Und wenn ihr da was Cooles sehen wollt, dann heißt es ab nach Unterammergau ins Ammertal, Kollege Simon Fritzenschaft.
1: Da ist Europameisterschaft im Rollenrodeln. Heute Nachmittag Trainingsläufe, abends dann die Eröffnungsfeier, morgen und übermorgen dann die Rennen. Erwartet werden ca. 100 Rodlerinnen und Rodler aus 8 Nationen.
0: Rennrodeln kennen wir ja jetzt im Winter, die Athleten in ihren Rennanzügen auf den Schlitten und dann Vollspeed ins Ziel. Aber im Sommer?
1: Da ist es natürlich genauso, nur halt Rollen statt Kufen unter den Schlitten. Das Tempo ist ähnlich hoch, um die Kurven wird spektakulär rumgedriftet, also ordentlich Spektakel. Schaut doch gerne mal vorbei.
0: Alle Infos zur Rennrodel-Europameisterschaft in Unterammergau gibt's auf radiooberland.de. Wünschen wir viel Spaß beim Zuschauen.

Hier ist Radio Oberland um 20 nach 10. Schönen Vormittag mit uns. Wer Lust auf Schwammerl hat und sich selbst im Wald suchen geht, der hat's heuer nicht so ganz leicht. Wir sprechen gleich um halb in den Oberland-Nachrichten mit einem Pilzexperten. Und davor gibt's noch aus den 90ern die Cornells.

0: 2475 gleich hier auf Radio Oberland in voller Länge vom Nachrichtenupdate.
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1: Um 10.30 Uhr mit Florian Buchler. Grüß Gott. Für Schwammerlsucher im Oberland könnte dieser Herbst sehr unterschiedlich ausfallen. Hitze und lange Trockenheit bremsen die Pilzsaison aus. Auch die jüngsten Regenfälle haben daran wenig geändert. Ob Pilzsammler noch auf ihre Kosten kommen, ist ungewiss, sagt Christoph Hahn von der Bayerischen Mykologischen Gesellschaft aus Diessen. Er rechnet mit einem Mosaik in den Wäldern.
2: Mit Wäldern, wo es normal ist, weil viele Fruchtkörper vorkommen, und andere Wälder, wo es wie ausgestorben aussieht, was dann über die sozialen Medien da manchmal zu Frust führt, weil man sieht dann auf den entsprechenden Kanälen Pilzfunde von anderen Personen, die reichliche Ernte haben. Dem eigenen Wald ist dann gar nichts vorhanden.
1: Wo die Chancen auf Pilze derzeit am größten sind und warum sich die Pilzsaison immer weiter nach hinten verschieben könnte, erfahrt ihr bei uns im Netz. Am Sonntag öffnen im Oberland wieder zahlreiche historische Gebäude und besondere Orte ihre Türen. Beim Tag des offenen Denkmals könnt ihr Geschichte erleben, hinter sonst verschlossene Türen schauen und bei Führungen mehr über die Vergangenheit der Region erfahren. Im Oberland gibt's mehr als 30 Angebote, viele davon sind kostenlos. Welche Denkmäler in den Landkreisen Garmisch-Partenkirchen, Weilheim-Schongau, Bad Tölz, Wolfratshausen, Starnberg und Landsberg mitmachen, findet ihr bei uns im Netz. Nach einem schweren Bergunfall bei Kochel hat die Suche nach zwei vermissten Hunden ein gutes Ende genommen. Die Tiere des verunglückten Wanderers sind wieder da. Bergwacht und Halterin konnten die Hunde gestern Nachmittag mit Hilfe einer Drohne im Bereich des Rabenkopfes aufspüren. Beide sind wohlauf. Ihr 35-jähriger Besitzer war am Dienstag zwischen Pessenbach und der Orterer Alm rund 80 Meter abgestürzt und schwer verletzt gerettet worden. Die deutschen Basketballerinnen haben Geschichte geschrieben. Erstmals überhaupt haben sie ein WM-Halbfinale erreicht. Landsbergerin Leonie Fiebig und das DBB-Team sind damit nur noch einen Sieg von einer Medaille entfernt. Deutschland besiegte gestern Europameister Belgien in Berlin überraschend mit 93-74 und gewann damit das vierte WM-Spiel in Serie. Im Halbfinale am Samstag wartet mit Frankreich der nächste Mitfavorit auf den Titel. Und das waren die Oberland-Nachrichten. 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
3: Merci dir, Flo, fürs Nachrichten-Update. Damit geht's zum Wetter. Und einmal nach Ingenried. 13 Grad sind's da, in Eschenlohe 14. Erst haben wir viele Wolken dabei. Am Nachmittag lockert's immer mehr auf und die Sonne kommt durch bei 19 Grad. Der 3-Tage-Trend Sonne-Wolken-Mix gibt's dann bis Montag. Temperaturen liegen zwischen 20 und 25 Grad und am Sonntagabend kann's regnen.
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3: Schaut gut aus, wir haben auch gute Nachrichten von der Bahn. Die Züge zwischen Garmisch-Partenkirchen und Farchand fahren wieder. Die aktuellsten Blitzer kommen von der Sabine.
6: Es steht ein Blitzer in den Ried, wenn man von Tutzing kommt, am Ortseingang.
3: Dankeschön, Sabine, fürs Melden. Außerdem ein Blitzer auf der B23 in Griesen, in Seeshaupt, B2 in Kaltenbrunn, Bad Tölz auf der Arzbacher Straße und Polling Richtung Hugelfing. Schickt doch gerne WhatsApp oder ruft an, wenn auch ihr was habt wie die Sabine. Die Nummer gibt's auf radiooberland.de. Euch eine gute und sichere Fahrt durchs Oberland.
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3: Servus zusammen. Heute Nacht ist Earth Night. Sprechen wir gleich drüber, über die Lichtaus-Aktion. Schönen Sommerferien entspurt euch mit uns von Radio Oberland und den Scorpions.

0: entspannten Vormittag mit uns von Radio Oberland. Heute Abend, da soll es möglichst dunkel werden bei der Earth Night. Das heißt, eine Nacht lang das Licht gegen Lichtverschmutzung ausschalten. Kollege Dominik Schweiger, was genau passiert denn da?
1: Also die Aktion ist heute Abend. Spätestens ab 22 Uhr sollen möglichst viele künstliche Lichtquellen abgeschaltet bleiben. Und zwar die ganze Nacht über. Damit unterscheidet sich die Earth Night von der bekannteren Earth Hour, bei der das Licht für nur eine Stunde ausgeht. Auch Städte und Gemeinden beteiligen sich und schalten zum Beispiel die Beleuchtung von Gebäuden oder Denkmälern ab.
0: In München zum Beispiel der Friedensengel und auch die Bavaria auf der Theresienwiese. Und los geht's dann, wenn's dunkel wird heute Abend.

0: Die Blues Brothers für den Freitagvormittag. Hier ist Radio Oberland. Gut informiert geht's mit uns durch. Nur Bargeldzahlung möglich. Das lesen wir oft in der Bäckerei oder auf Hütten. Damit soll es, wenn es nach unserem Finanzminister geht, bald Schluss sein. Gleich um 11 gibt's alle Infos in den Nachrichten aus Bayern, Deutschland und der Welt.
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3: Ich bin Dominik Schweiger. Nur Bargeldzahlung möglich. Damit soll bald Schluss sein. Ein Plan von Finanzminister Klingbeil sieht vor, dass alle Geschäfte künftig auch eine digitale Bezahlmöglichkeit anbieten müssen. Wichtig, Bargeld soll weiterhin akzeptiert werden. Mehr von Zoe Tassovali.
4: Beim Kaffee für 3 Euro soll es genauso funktionieren wie beim großen Einkauf. Eine Mindestgrenze fürs digitale Bezahlen soll es nicht geben. Extra Gebühren für Kunden auch nicht. Welches System ein Laden anbietet, darf er grundsätzlich selbst entscheiden. Ausnahmen sind zum Beispiel für Amateursportvereine oder Wohltätigkeitsverbände geplant.
3: Bei dem schweren Busunfall in der Schweiz sind 5 Menschen ums Leben gekommen. Das hat die Polizei im Kanton Graubünden bestätigt. 40 weitere seien verletzt worden, einige davon schwer. Der Bus war mit einer niederländischen Reisegruppe unterwegs. Aus noch unbekannten Gründen ist der Bus wohl gegen eine Leitplanke gekracht und dann von der Straße abgekommen. Im Bundestag geht heute die Haushaltswoche zu Ende, sprich wie viel Geld die Ministerien im nächsten Jahr ausgeben dürfen. Heute geht's um den finanziellen Rahmen in den Bereichen Soziales, Arbeit und Forschung. Für den Bereich von Arbeitsministerin Baas sind mehr als 200 Milliarden Euro geplant, der Großteil für die Rentenversicherung und für die Grundsicherung im Alter. Zum Ferienende drohen am Wochenende wieder volle Straßen und lange Staus. Der ADAC erwartet vor allem auf den Rückreiserouten aus dem Süden und vom Meer viel Verkehr. Betroffen sind neben Bayern und Baden-Württemberg auch die Inntal- und Brenner-Autobahn in Österreich. An der Schweizer Grenze kann es wegen Kontrollen zusätzliche Wartezeiten geben.
5: Wir kommen zu unserem Wetter auf Radio Oberland. 15 Grad in Chiemsau und Penzberg, 14 bis 19 Grad heute die Topwerte. Am Nachmittag kommt dann immer mehr die Sonne durch. Der 3-Tage-Trend, recht freundlich wird das Wochenende und auch der Montag mit Sonne und Wolken bei angenehmen 20 bis 25 Grad.
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5: Die A96 Richtung München zwischen Landsberg am Lech Nord und Landsberg am Lech Ost. Vorsicht, da liegen Fahrzeugteile. Und eine Gefahrenmeldung auch von der B472 zwischen Ob und der Abzweigung nach Frankau. Vorsicht, da liegt ein Stein. Die aktuellsten Blitzer in Bernried, von Tutzing kommend, B23 Griesen in Seeshaupt, B2 in Kaltenbrunn, Bad Hölz auf der Arzbacher Straße und Polling Richtung Hugelfing. Schickt uns gerne eine WhatsApp oder klingelt durch, wenn auch ihr was habt. Die Nummer gibt's auf der Radio Oberland Homepage. Fahrt aufmerksam und kommt gut durch.
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5: Servus und schönen Freitag mit Radio Oberland. Es ist Almabtriebszeit bei uns in der Region. Wir schauen gleich ins Isartal nach Eric Clapton und Irene Cara mit Flashdance.

0: Das ist der Freitagvormittag auf Radio Oberland mit Eric Clapton und Leila in der Unplugged-Version. Die Gerslands sind schon wieder daheim und dieses Wochenende kommen die Schafe und nächstes Wochenende dann die Kühe wieder ins Tal. Wir sind mittendrin in der Almabtriebssaison, auch im Isartal, Kollege Simon Fritzenschaft.
1: Genau so ist es. Mittenwald hat schon die Ziegen von den Sommerweiden nach Hause geholt. Jetzt sind die Schafe dran und dann ist auch noch Krünn dran. Überall wird es groß gefeiert mit Essen, Trinken, Bauernmärkten, Tracht und Musik. Klar, nach rund 100 Tagen Almsommer will die Rückkehr der Tiere von den mehr als 1000 bayerischen Almen natürlich gebührend gefeiert werden.
0: Morgen ab 10 ist Schafabtrieb in Mittenwald und der Krünner Almabtrieb mit dem Dorffest steigt dann am Samstag in der Woche. Auf der Radio Oberland Homepage gibt's alle Infos.

0: 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Nochmal mit der Gefahrenmeldung von der A96 Richtung München. Vorsicht zwischen Landsberg am Lech Nord und Landsberg am Lech Ost. Da liegen Fahrzeugteile.
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1: Um 11.30 Uhr mit Florian Buchlor. Grüß Gott. Wer derzeit im Oberland auf Schwammerlsuche geht, der kommt oft mit leerem Korb zurück. Die Trockenheit dieses Sommers sorgt für deutlich weniger Pilze. Wo sich die Suche nach Pfifferlingen, Steinpilzen oder Maronenröhrlingen aktuell noch am ehesten lohnt, erklärt Pilzexperte Christoph Hahn aus Diessen-Dettenschwang.
2: Jetzt aktuell gibt's eigentlich kaum größere Pilzvorkommen im Oberland, jedenfalls nicht im Alpenvorland. Am Alpenrand selber, da sieht's besser aus, da gab's natürlich auch viel mehr Niederschlag. Dort ist natürlich auch schattig. Am meisten Pilzen da zu erwarten, wo der Boden ein bisschen lehmig ist.
1: Ob sich die Saison noch erholen kann und was Sammler im Wald jetzt beachten sollten, das erfahrt ihr bei uns im Netz. Sie kommt dem Oberland immer näher. Die asiatische Hornisse ist jetzt auch in München nachgewiesen worden. Die Landeshauptstadt ist bislang der südlichste Fundort in Bayern. Die invasive Art frisst Bienen und andere heimische Insekten. Außerdem kann sie Schäden im Obst- und Weinbau verursachen. Der Bund Naturschutz fordert bei der Bekämpfung deshalb mehr Einsatz des Freistaates. Unter anderem sollen mehr Menschen darin geschult werden, die Nester sicher zu entfernen. Ein Riesending zum Anfassen. Die Deutsche Bahn öffnet am Wochenende die Baustelle der zweiten Münchner S-Bahn-Stammstrecke. Im Mittelpunkt steht die 178 Meter lange und 700 Tonnen schwere Tunnelbohrmaschine Donna Maria. Besucher können sie aus nächster Nähe sehen und erfahren, wie der Tunnelbau unter München funktioniert. Wenige Tage später verschwindet der Koloss im Untergrund und gräbt sich durch die Erde. Mehr Infos zum Tag der offenen Baustelle findet ihr bei uns im Netz. Geldsegen für ein Stück Ammersee-Geschichte. Der frisch sanierte Raddampfer Andex in Utting bekommt heute 75.000 Euro von der Deutschen Stiftung Denkmalschutz. Am Nachmittag wird dafür symbolisch der Fördervertrag übergeben. Der fast 120 Jahre alte Dampfer musste zuletzt für insgesamt 750.000 Euro aufwendig saniert werden, weil sein Rumpf stark durchgerostet war. Und das waren die Oberland-Nachrichten. 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
3: Dankeschön, Flo. Damit geht's zum Wetter und einmal nach Schongau ans Ballenhaus. Da sind 15 Grad, in Greinau 14. Es ist bedeckt. Später wird's dann immer freundlicher im Oberland mit mehr Sonne. 14 bis 19 Grad die Höchstwerte. Der 3-Tage-Trend. Am Wochenende geht's mit Sonne und Wolken weiter bei 25 Grad maximal. Am Sonntagabend kann's regnen. Montag dann meistens trocken.
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3: Schaut gut aus, ihr habt freie Fahrt durchs Oberland. Die aktuellsten Blitzer in Bernried, von Tutzing kommend, B23 in Griesen, in Seeshaupt, auf der B2 in Kaltenbrunn, in Polling Richtung Hugelfing und Bad Hölz Arzbacher Straße. Schickt doch gerne WhatsApp oder eine Sprachnachricht rein, wenn ihr auch was habt. Die Nummer auf der Radio Oberland Homepage. Fahrt aufmerksam und kommt gut durch.
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3: Schön, dass ihr dabei seid. Zusammen geht's auf Radio Oberland gleich auf Schwammerlsuche. Wir wünschen euch einen schönen Ferienvormittag mit viel Musik von Tina Turner und Huey Lewis. And the News aus den 80ern sind auch dabei.

0: 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Steinpilze, Pfifferlinge oder Maronen. Es ist jetzt wieder Schwammerlzeit im Oberland. Weil es den Sommer über so heiß und trocken war, ist es gar nicht so einfach, jetzt im Wald Pilze zu finden. Dr. Christoph Hahn ist der Präsident der Bayerischen Pilzvereinigung und er weiß, worauf es beim Pilzesammeln ankommt.
1: Was man generell sagen kann, wenn man Waldpilze sucht, überdüngte Stellen sind meistens schlecht. Das heißt, wenn am Waldrand oder am Waldweg schon überall die Brennnesseln stehen, im Wald die Brombeeren flächendeckend vorkommen auf dem Boden, da hat man eine kleine Artenvielfalt. Dort, wo es wirklich weniger belastet ist, haben wir eben keine Brennnesseln. Der Waldboden ist dann moosbedeckt. Das ist das, was die meisten Schwammerlsucher schätzen.
0: Wertvolle Tipps vom Fachmann, damit die Schwammerlsuche nicht im Supermarkt endet und Pilze auch immer nur dann sammeln, wenn ihr euch wirklich ganz, ganz sicher seid.

0: AC/DC auf Radio Oberland, Highway to Hell. Um kurz vor 12 hat uns die Rosi den neuen Blitzer gemeldet.
1: Geschwindigkeitskontrolle in Hohenpeißenberg, Umfahrung Höhe Hühnerhof.
0: Dankeschön, Rosi, fürs Melden und alle Blitzer im Überblick auf radiooberland.de.
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3: Ich bin Dominik Schweiger. Mehr als 50 Milliarden Euro hat der Bund ausgegeben, um die Menschen wegen der Energiekrise zu unterstützen. Das geht aus einer Antwort des Finanzministeriums auf eine Anfrage der Grünen hervor. Allein die Strompreisbremse der Ampel hat gut 16 Milliarden Euro gekostet. Dazu kamen unter anderem die Gaspreisbremse und Energiehilfen für Rentner. Die islamistische Houthi-Miliz hat offenbar eine Insel an einer der wichtigsten Handelsrouten der Welt eingenommen. Sie liegt zwischen dem Roten Meer und dem Indischen Ozean. Gleichzeitig treiben neue Angriffe auf Schiffe in der Straße von Hormuz die Ölpreise weiter nach oben. Ein Barrel hat zeitweise fast 110 Dollar gekostet, so viel wie seit Mai nicht mehr. Arbeitsministerin Baas hält an einer umfassenden Reform der Rente fest. Im Bundestag hat sie versprochen, wer kurz vor der Rente steht, soll sich auf Vertrauensschutz verlassen können. Zoe Tassovali berichtet.
4: Die abschlagsfreie Rente nach 45 Versicherungsjahren ist seit Monaten sehr stark umstritten. Die Rentenkommission will sie abschaffen und Baas unterstützt diesen Vorschlag. Es soll aber gleichzeitig Übergangsfristen geben, damit sich die Regeln nicht plötzlich für Menschen ändern, die kurz vor dem Ruhestand stehen. Baas sagt, ohne Reformen drohen auf Dauer höhere Beiträge oder niedrigere Renten.
3: Die USA gedenken heute der Opfer der Terroranschläge vom 11. September, die sich zum 25. Mal jähren. An den damaligen Anschlagsorten sind Schweigeminuten, Glockenschläge und Lichtinstallationen geplant. In New York verlesen Angehörige am früheren World Trade Center die Namen der Opfer. Präsident Trump wird zu einer Gedenkveranstaltung im Pentagon erwartet.
5: Damit geht's zu unserem Wetter. Einmal nach Habach 15 Grad, in Peiting 16 Grad. Je später, desto freundlicher wird's heute mit immer mehr Sonne. 14 bis 19 Grad maximal. Der 3-Tage-Trend, das Wochenende wird recht freundlich und größtenteils auch trocken bei 20 bis 25 Grad. Am Sonntagabend kann's etwas regnen. Montag geht's mit einem Sonne-Wolken-Mix weiter.
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5: Ihr habt freie Fahrt durchs Oberland. Die aktuellsten Blitzer auf der B472 bei Hohenpeißenberghöhe Hühnerhof, Weilheim-Deutenhausener Straße, Bernried von Tutzing kommend, B23 in Griesen, in Seeshaupt und B2 Kaltenbrunn steht ein Blitzer. Gerne WhatsAppen oder anrufen, wenn auch ihr was haben solltet. Blitzer, Staus, andere Verkehrsbehinderungen. Die Nummer auf radiooberland.de oder alternativ geht auch immer eine Nachricht in der bayerischen Oberland-App. Gute Fahrt!
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5: Servus, hier ist Radio Oberland am Freitagmittag. Schön, dass ihr mit dabei seid. Gleich mit dem vorletzten geheimen Geräusch zum Ferienendspurt hier auf Radio Oberland. Das ist eure Chance auf Tickets für den Märchenwald Schongau. Gleich nach Aerosmith und Foreigner. Mahlzeit.

0: 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Schön, dass ihr dabei seid.
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0: Wir haben heute in der Früh Nüsse geknackt beim Flo. Die Marlies aus Chiemsau hat's erraten. Wir hören noch mal ganz kurz rein.
2: Ich würde euch sehr gerne in den Hochseilgarten Ammersee schicken. Herzlichen Glückwunsch.
3: Okay, super, danke. Ja.
2: Sehr gerne. Da könnt ihr so ein bisschen mal schauen, was denn für euch drin ist an Höhe, an, was weiß ich, zum Beispiel auch wackelnden Plattformen. Hast du damit so ein kleines Problem oder würdest du es mal ausprobieren?
3: Also ja, es ist so, dass ich mutig sein muss, das auszuprobieren.
0: Und das ist die Marlies auf jeden Fall. Und jetzt würde ich sagen, läuten wir die vorletzte Runde beim geheimen Geräusch in den Sommerferien ein hier auf Radio Oberland. Was ist das?

0: Habt ihr mit Sicherheit auch schon mal nachgemacht? Schickt uns doch gleich euren Tipp per WhatsApp ins Radio Oberland Studio. Dann geht's vielleicht für euch in den Märchenwald nach Schongau mit der ganzen Familie. Ziegen, Schafe, Nandus und viele andere Tiere könnt ihr euch da auch anschauen. Es gibt Spielplätze, Eisenbahn, den Erlebniswald und vieles mehr. Ich drück die Daumen.
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1: Um 12.30 Uhr mit Florian Buchloh. Grüß Gott. Jetzt im September sollten in den Wäldern im Oberland eigentlich jede Menge Pilze aus dem Boden schießen, doch die Saison ist bislang mager angelaufen. Nach der langen Trockenheit im Sommer fehlt dem Waldboden vielerorts weiter Feuchtigkeit. Auch die jüngsten Regenfälle haben die Situation kaum verbessert, sagt Christoph Hahn von der Bayerischen Mykologischen Gesellschaft aus Diessen.
2: Der Regen hat fast nichts geändert, weil es erstmal ein Tropfen auf einen heißen Stein ist. Das heißt, noch ist leider nicht viel passiert. Bis auf Champignons, die ich beim Autofahren öfters sehe auf den Wiesen. Aber dort ist Vorsicht sehr wichtig, weil es gibt giftige Champignonarten.
1: Wo im Oberland die Pilzausbeute derzeit noch am größten ist und welches Wetter die Pilze jetzt bräuchten, erfahrt ihr bei uns im Netz. Die Wasserversorgung in Penzberg hat sich wieder stabilisiert. Deshalb heben die Stadtwerke die im August erlassene Allgemeinverfügung zur Beschränkung des Trinkwasserverbrauchs ab morgen auf. Grund sind unter anderem die gesunkenen Temperaturen und der bevorstehende Herbst. Damit gelten auch die Einschränkungen etwa beim Befüllen von Pools oder bei der Bewässerung von Rasen und Grünflächen nicht mehr. Zum Ferienende wird's voll auf den Straßen im Oberland. Etwas Entlastung gibt's aber durch das Ende mehrerer Baustellen. In Schondorf wird die neue Fahrbahndecke der Startstraße heute einen Tag früher fertig als geplant. Ab Montagnachmittag soll auch die B472 bei Sindelsdorf wieder frei sein. Dort war der Bereich an der A95 Anschlussstelle wegen des Baus einer neuen Ampel wochenlang komplett gesperrt. Der Waldbrand am Saurüsselkopf bei Ruhpolding hat die Einsatzkräfte Anfang Mai tagelang beschäftigt. Mit dabei waren auch Flughelfer aus dem Landkreis Bad Tölz-Wolfratshausen. Für ihren Einsatz werden sie heute geehrt. Ministerpräsident Markus Söder und Innenminister Joachim Herrmann laden Vertreter von Feuerwehren und Hilfsorganisationen am Nachmittag in den historischen Festsaal des Münchner Hofbräuhauses ein. Damit würdigt der Freistaat ihren Einsatz bei der Waldbrandbekämpfung. Und das waren die Oberland-Nachrichten. 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
3: Dankeschön, Flo, fürs Nachrichten-Update. In Wildsteig 14 Grad, genauso wie in Murnau. Wir haben noch einige Wolken mit dabei. Am Nachmittag lockert es im Oberland immer mehr auf und die Sonne kommt durch bei 19 Grad. Der 3-Tage-Trend Sonne-Wolken-Mix gibt es dann bis Montag. Temperaturen liegen zwischen 20 und 25 Grad.
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3: Ihr habt frei, fahrt durchs Oberland. Die aktuellsten Blitzer in Froschhausen an der Kirche, B472 Hohenpeißenberg beim Hühnerhof, Weilheim-Deutenhausener Straße, Bernried von Tutzing kommend, B23 in Griesen und in Seeshaupt. Schickt gerne WhatsApp oder ruft durch, wenn auch ihr was habt. Die Nummer gibt's auf der Radio Oberland Homepage, da auch nochmal die Blitzerliste im Überblick. Fahrt aufmerksam und kommt gut durch.
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3: Servus und schönen Freitagmittag. Heute Nacht ist Earth Night. Was es ganz genau damit auf sich hat, das besprechen wir nach Tom Petty und Queen Mahlzeit.

0: Mittagspause mit Radio Oberland. Dunkel wird's da heute Abend bei der Earth Night. Da heißt es eine Nacht lang Licht ausschalten gegen die Lichtverschmutzung. Kollege Dominik Schweiger weiß mehr zur Aktion. Wie ist es in den eigenen vier Wänden? Bringt's denn was, wenn ich da auch das Licht ausmache?
1: Nein, es geht vor allem um Licht, das draußen unnötig leuchtet. Beleuchtete Fassaden, Gartenlampen oder Werbeschilder können ausgeschaltet werden. Wer drinnen Licht braucht, kann einfach den Rollo oder die Vorhänge schließen. Lampen, die für die Sicherheit notwendig sind, die sollen natürlich anbleiben. Die Aktion soll vor allem zeigen, wo wir dauerhaft auf überflüssiges Licht verzichten könnten.
0: Danke Dominik für die Infos. Heute Abend also Licht aus, wenn auch ihr mitmachen wollt bei der Earth Night, eine Aktion gegen künstliches Licht.

0: Entspannten Freitagmittag mit Rod Stewart und Radio Oberland. Das seid ihr immer gut informiert. Für nur 5 Euro einen Film anschauen. Das geht in diesem Wochenende auch in Kinos in Landsberg, Weilheim, Garmisch-Partenkirchen und Bad Tölz. Was da genau los ist, gleich im Nachrichtenupdate um 1.
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3: Ich bin Dominik Schweiger. Die Pläne von Wirtschaftsministerin Reiche sorgen offenbar für einen neuen Solarboom. Reiche will die Einspeisevergütung für neue Anlagen ab 2027 schrittweise abschaffen. Für eingespeisten Strom gibt's dann kein Geld mehr. Im Juli wurden auf privaten Hausdächern gut ein Fünftel mehr Solaranlagen installiert als ein Jahr zuvor. Das berichtet der Spiegel. Kartenzahlung oder Handy statt nur Bargeld. Geschäfte, Restaurants und Dienstleister sollen ab 2027 mindestens eine digitale Bezahlmöglichkeit anbieten müssen. Welches Verfahren sie wählen, bleibt ihnen überlassen. Finanzminister Klingbeil will damit auch Steuerhinterziehung und Geldwäsche erschweren. Der Handel warnt aber vor weiteren Gebühren. 25 Jahre nach den Anschlägen auf die USA gedenken die Vereinigten Staaten heute der Opfer des 11. September. Fast 3000 Menschen sind damals ums Leben gekommen. Der Großteil ist bei den Anschlägen aufs World Trade Center in New York gestorben. Zum heutigen Gedenken wird US-Präsident Trump im Pentagon erwartet. In New York sollen Angehörige am Ort des Anschlags die Namen der Getöteten verlesen. Für 5 Euro einen Film schauen. Das geht am Wochenende in diversen Kinos in Deutschland. Beim sogenannten Kinofest machen mehr als 700 Kinos mit. Darunter kleinere Filmkunsttheater, aber auch große Multiplex-Kinos. Eine Übersicht, wer alles mitmacht, gibt's online auf daskinofest.de.
4: Wir machen mit dem Wetter weiter. 16 Grad in Bad Heilbrunn und in Forst momentan 14 bis 19 Grad. Heute die Topwerte. Und am Nachmittag kommt immer mehr die Sonne durch im Oberland. Der 3-Tage-Trend. Recht freundlich wird das Wochenende und auch der Montag mit Sonne und Wolken bei angenehmen 20 bis 25 Grad.
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4: Die A96 Richtung München zwischen Landsberg am Lech Ost und Schöffelding blockiert ein Pannenauto den Schandstreifen. Die aktuellsten Blitzer in Bergkämpfenhausen, Münchner Straße, Froschhausen an der Kirche, B472, Hohenpeißenberg beim Hühnerhof, Weilheim-Deutenhausener Straße, Bernried von Tutzing kommend und B23 in Griesen. Schickt doch gerne WhatsApp durch oder ruft an, wenn auch ihr was habt, die Nummer auf der Radio Oberland Homepage. Gute Fahrt weiterhin.
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4: Mit uns von Radio Oberland geht's durch die Mittagspause am Freitag. Lasst es euch schmecken. Wir haben gleich die besten Event-Tipps fürs letzte Sommerferienwochenende nach Roxette und Aha. Schön, dass ihr dabei seid.

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1: Handgemachte bayerische Mundartmusik gibt's beim Konzert von Hormatbeat heute Abend auf der Strobelbühne Oberhausen. Die 5 Musiker sind im Oberland verwurzelt und singen in Dialekt. Los geht's um 20 Uhr. Runde 2 morgen Mittag beim Almabtrieb im Isartal. In Mittenwald kommen die Schafe zurück ins Tal. Mittags ab 12 Uhr geht's einmal quer durchs Ortszentrum zum Schafstadel oberhalb der Gröbelalm und am Sonntag werden sie dann an ihre Besitzer verteilt. Aufgespülte Murnauer Moos wird am Sonntag. Da gibt's echte Volksmusik an charmanten Orten zu hören. Mit dabei unter anderem die Grasbach-Musi oder die Kranzberg-Blancs. Gespielt wird unter anderem am Endl und der St. Georgs-Kapelle. Bei schlechtem Wetter geht's dann ins Griesbräu, ins Karg-Bräustüberl, ins Danoi und auch ins Kaffeehaus Krönner. Und aufgespült wird ab 1 Uhr mittags. Klickt radiooberland.de für alle Infos und mehr Events fürs letzte Ferienwochenende.
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0: Hier ist Radio Oberland. Schönen Nachmittag mit uns. Seid ihr immer gut informiert? Bei der Werdenfelsbahn, da gibt es schon bald die nächste Sperrung, heißt mehr Zeit einplanen. Wann es soweit ist, das hört ihr um 13:30 in unseren Oberland-Nachrichten.
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1: Um 13.30 Uhr mit Florian Künzler. Grüß Gott. Schlechte Zeiten für Pilzsammler im Oberland. Nach der langen Trockenheit sind kaum Pilze zu finden. Noch ist die Schwammelsaison aber nicht verloren. Damit Steinpilz, Pfifferling und Co. wieder häufiger aus dem Boden kommen, müsste sich das Wetter allerdings deutlich ändern, erklärt Mykologe Christoph Hahn aus Thiessen.
2: Ideal wären wirklich 2 Wochen durchgehend Landregen. Nicht mehr diese Hitze, kühle Nächte. Dann könnte es noch was werden, aber auch da kann eben sein, dass in manchen Bereichen die Schäden an den Pilzgeflechten so groß sind, dass die Pilze dort erstmal in Reparaturmodus gehen und deswegen keine Fruchtkörper bilden.
1: Welche Pilze derzeit häufiger auftauchen können und warum darunter auch giftige Arten sind, erfahrt ihr im ganzen Interview bei uns im Netz. Bahnfahrer im Werdenfels müssen sich schon wieder auf die nächste Sperrung einstellen und die fällt ausgerechnet auf den Start des Oktoberfests. Vom 19. bis 25. September kommt es wegen Weichenarbeiten im Bahnhof Garmisch-Partenkirchen zu Zugausfällen. Für die betroffenen Verbindungen zwischen Oberau und Garmisch-Partenkirchen setzt die Bahn Ersatzbusse ein. Die Arbeiten konnten wegen fehlender Kapazitäten bei Baufirmen nicht wie geplant abgeschlossen werden. Eine weitere Sperrung ist dann Mitte Oktober vorgesehen. Ein abgestürzter Radlader hat gestern Abend in Oberau einen möglichen Umwelteinsatz ausgelöst. Der Radlader einer Baufirma war beim Bau des Radwegs an der Ettaler Bergstraße vom Weg abgekommen und in den Mauergraben gestürzt. Zunächst war unklar, ob sich jemand im Fahrzeug befand. Das konnte schnell ausgeschlossen werden. Weil der Graben in den Gießenbach mündet, errichtete die Feuerwehr eine Ölsperre. Ob es zu einer Gewässerverunreinigung kam, ist noch unklar. Nach einem heißen und sonnigen Sommer geht die Freibadsaison im Oberland langsam zu Ende. In Bad Tölz endet sie am Wochenende mit einem Hundeschwimmen. Im historischen Naturfreibad Eichmühle gehört der letzte Badetag morgen den Vierbeinern. Bereits zum 4. Mal in Folge dürfen Hunde dort ins Wasser. Eine Woche später gibt es auch in Gauting einen Hundebadetag. Im Sommerbad können die Vierbeiner am Sonntag, den 20. September, planschen. Das waren die Oberland-Nachrichten. 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
3: Dankeschön, Flo. Wir machen mit dem Wetter weiter und den aktuellen Temperaturen. 15 Grad in Seeshaupt und in Garmisch-Partenkirchen. Es wird immer freundlicher im Laufe des Nachmittages mit mehr Sonne. 14 bis 19 Grad die Höchstwerte. Der 3-Tage-Trend. Am Wochenende geht es mit Sonne und Wolken weiter bei 25 Grad in der Spitze. Am Sonntag kann es regnen am Abend, Montag dann meistens trocken.
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3: Die A96 Richtung München zwischen Landsberg am Lech Ost und Schöffelding. Vorsicht, da blockiert ein Pannenauto den Standstreifen. Die aktuellsten Blitzer in Berg, Kempfenhausen, Münchner Straße, Froschhausen an der Kirche, B472, Hohenpeißenberg beim Hühnerhof, Weilheim, Deutenhausener Straße, Bernried von Tutzing kommend und B23 in Griesen in der Ortsdurchfahrt. Schickt gerne WhatsApp oder ruft an, wenn auch ihr was habt für uns. Die Nummer auf der Radio Oberland Homepage. Gute und sichere Fahrt.
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3: Servus, hier ist Radio Oberland am Nachmittag mit Theresa Pritschow. Freue mich, dass wir beieinander sind. Wir lösen gleich auf hier beim geheimen Geräusch nach Sixpence, None the Richer und Billy Idol.

0: entspannten Freitagnachmittag, den letzten Ferienfreitag mit Radio Oberland.
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0: Ja, es geht auf die Zielgerade beim geheimen Geräusch. Mit dem vorletzten Geräusch habt ihr die Chance auf Tickets für den Märchenwald Schongau. Und der Dani aus Ohlstadt hat uns unter anderem die richtige Lösung per WhatsApp geschickt. Und da probieren wir es jetzt mal.
2: Pisano?
0: Servus, da ist die Theresa von Radio Oberland. Dani, bist du's?
2: Ja, richtig. Servus.
0: Servus, du hast uns wegen dem geheimen Geräusch die richtige Lösung geschickt.
2: Super, das ist witzig. Ja, ist auch gut.
0: Magst du mal auflösen, was es ist?
2: Ja, Besen, der wo gerade am Boden fährt.
0: Genau, dann machen wir sauber mit dem Besen. Und lieber Dani, damit geht's für dich und deine Lieben in dem Märchenwald nach Schongau. Glückwunsch!
2: Ja, super, danke.
0: Da könnt ihr euch nur einen schönen Tag machen.
2: Ja, da freuen wir uns auf alle Fälle.
0: Jetzt ist Ferienendspurt, was habt ihr noch vor?
2: Jetzt hat momentan nicht mehr allzu viel, weil wir waren ja schon im Urlaub und es kommt dann der normale Alltag langsam wieder.
0: Lasst es ganz entspannt ausklingen.
2: Genau.
0: Da wünschen wir euch viel Spaß, auch im Märchenwald Schongau und schönen Ferienendspurt.
2: Ja, wunderbar. Dann sage ich vielen Dank nochmal.
0: Und das allerletzte geheime Geräusch gibt's heute Nachmittag ab 3 hier auf Radio Oberland. Dann geht's vielleicht für euch in die Bavaria Filmstudios nach München. Drückt die Daumen.
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0: Hier ist Radio Oberland mit einer Meldung von der B2. Zwischen der B472 und der Abzweigung nach Eberfing in beiden Richtungen hier nach einem Unfall gesperrt. Wenn ihr euch auskennt, bitte das Gebiet weiträumig umfahren. Und noch ein Unfall auf der B16 Füssen Richtung Kaufbeuren Höhe Rosshaupten. Theresa Britschow verabschiedet sich damit für diese Woche. Jetzt geht's für mich in den Urlaub und euch wünsche ich einen schönen Ferienendspurt mit Radio Oberland. Macht es gut.
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1: Ich bin Helen Martin. Die Bundesanwaltschaft hat in Berlin Anklage gegen 7 mutmaßliche Mitglieder der islamistischen Terrororganisation Hamas erhoben. Die Männer sollen an der Beschaffung von Waffen für Terroranschläge auf israelische oder jüdische Ziele beteiligt gewesen sein. Die Bild berichtet, dass die Hamas zum Jahrestag des Massakers vom 7. Oktober letztes Jahr Anschläge in Berlin und Wien geplant hatte. Nur Bargeldzahlung möglich. Damit soll bald Schluss sein. Finanzminister Klingbeil plant, dass alle Geschäfte künftig auch eine digitale Bezahlmöglichkeit anbieten müssen. Wichtig, Bargeld soll weiterhin akzeptiert werden. Mehr von Zoe Tassovali.
2: Beim Kaffee für 3 Euro soll's genauso funktionieren wie beim großen Einkauf. Eine Mindestgrenze fürs digitale Bezahlen soll's nicht geben. Extra Gebühren für Kunden auch nicht. Welches System ein Laden anbietet, darf er grundsätzlich selbst entscheiden. Ausnahmen sind zum Beispiel für Amateursportvereine oder Wohltätigkeitsverbände geplant.
1: Die USA gedenken heute der Opfer der Terroranschläge vom 11. September 2001, die sich zum 25. Mal jähren. Präsident Trump wird zu einer Gedenkveranstaltung am Pentagon erwartet. In New York verlesen Angehörige die Namen der Getöteten. Al-Qaida-Terroristen hatten damals 4 Passagierflugzeuge entführt. Bei den Anschlägen kamen fast 3000 Menschen ums Leben. Im Allgäu haben die ersten Viehscheide begonnen, nach einem besonders schwierigen Alpsommer. Wegen Hitze und anhaltender Trockenheit sind auf einigen Alpen Brunnen und Zisternen versiegt. Außerdem ist das Futter knapp geworden. Manche Bauern haben ihre Tiere deshalb vorzeitig ins Tal geholt. Der alpwirtschaftliche Verein sieht darin klare Folgen des Klimawandels.
3: Und der Blick aufs Oberlandwetter um kurz nach 2. Von kurzer Hose bis Strickschal. Wenn ich aus dem Studiofenster schaue, ist gerade modetechnisch wirklich alles vertreten. Die Temperaturen liegen aktuell bei 18 Grad in Weilheim, 19 messen wir in Seeshaupt. Und wer einen Platz in der Sonne erwischt, für den fühlt es sich natürlich noch ein bisschen wärmer an. Der 3-Tage-Trend fürs Oberland. Das Wochenende zeigt sich zunächst von seiner freundlichen Seite. Am Samstag viel Sonne, bis zu 24 Grad. Auch der Sonntag startet sonnig, bevor es am Abend dann mit dichten Wolken und vereinzelt Regen etwas unschön wird, und zum Wochenstart wird es dann wechselhafter. Sonne und Wolken im Mix, zwischendurch auch mal Regen mit dabei. Temperaturen am Montag bei um die 20 Grad.
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3: Und der Blick auf die Straßen, da haben wir momentan eine Meldung, und zwar auf der B2 und der B472 zwischen Hugelfing und Etting. Die ist momentan in beiden Richtungen nach einem schweren Unfall gesperrt. Da ist der Rettungshubschrauber im Einsatz. Wer sich dort auskennt, bitte großräumig umfahren. Ansonsten läuft's im Oberland. Die neuesten Blitzer, da sind einige mit dabei, ganz neu aufgebaut in Peißenberg in der Wörterstraße, Kempfenhausen innerorts, in der Münchner Straße wird geblitzt. Wenn ihr von Murnau Richtung Rixsee unterwegs seid, in Froschhausen, da steht einer bei der Kirche. Auf der B472 Hohen Peißenberg in Höhe des Hühnerhofes wird geblitzt, und in Weilheim in der Deutenhauser Straße. Danke an die Steffi fürs Melden. Das war's, wenn ihr noch was entdeckt, gerne melden via WhatsApp oder Telefon. Die Nummer gibt's auf radiooberland.de.
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3: Und da ist Patrick Hoffmann heute im Studio. Schön, dass ihr mit dabei seid. Der Start ins letzte Ferienwochenende in diesem September, der geht los. Und wir haben die passende Musik für euch auf dem Weg in Richtung Feierabend. 2:04 ist es. Und ich wünsche euch einen schönen Freitag. Schön, dass ihr mit dabei seid.

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1: Um 14.30 Uhr mit Florian Künstler. Grüß Gott. Wegen der Trockenheit gibt es derzeit im Oberland kaum Schwammerl. Trotzdem sollten Pilzsammler jetzt nicht jeden Winkel des Waldes absuchen. Denn wer wegen der geringen Ausbeute immer weiter abseits der Wege sucht, kann Wildtiere in ihren Rückzugsgebieten stören. Pilzexperte Christoph Hahn aus Diessen rät deshalb zur Gelassenheit.
2: Generell rate ich dazu, die Spaziergänge wirklich als Spaziergänge zu nehmen, sich zu freuen, wenn man Pilze findet, aber es nicht darauf angewiesen zu sein. Und man soll bitte jetzt nicht anfangen, jedes letzte Eck des Waldes dann durchzustöbern. Man sollte immer auf die Umwelt achten und auch an die Wildtiere denken.
1: Wo die Chancen auf Pilze derzeit trotzdem am besten stehen und wie sich die Saison noch entwickeln könnte, erfahrt ihr bei uns im Netz. Die Wasserversorgung in Penzberg hat sich wieder stabilisiert. Deshalb heben die Stadtwerke die im August erlassene Allgemeinverfügung zur Beschränkung des Trinkwasserverbrauchs ab morgen auf. Grund sind unter anderem die gesunkenen Temperaturen und der bevorstehende Herbst. Damit gelten auch die Einschränkungen etwa beim Befüllen von Pools und bei der Bewässerung von Rasen und Grünflächen nicht mehr. Nach einem schweren Verkehrsunfall ist die B2 bei Etting derzeit voll gesperrt. Nach ersten Angaben der Polizei sind ein LKW und ein Motorrad zusammengestoßen. Eine Person wurde schwer verletzt. Die Einsatzkräfte sind vor Ort. Auch ein Rettungshubschrauber ist im Einsatz. Wie lange die Sperrung dauert, ist noch unklar. Der Verkehr wird über Hugelfing umgeleitet. Von eleganten Klassikern bis zu seltenen Sammlerstücken. Am Hohen Peißenberg sind am Wochenende zahlreiche historische Fahrzeuge unterwegs. Morgen veranstaltet der MSC Hohen Peißenberg die zweite Monterigi-Klassik. Beim besonderen Autorennen geht es für die Oldtimer auf eine rund 2 Kilometer lange Strecke über den Bruckwald und Teile der ehemaligen Wertungsstrecke der legendären Rallye Oberland. Die erste Ausgabe hatte im vergangenen Jahr mehr als 1000 Zuschauer an die Bergstrecke gelockt. Künftig soll die Monterigi-Klassik alle 2 Jahre stattfinden. Das waren die Oberland-Nachrichten. 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
3: Und der Blick aufs Wetter. Das Wetter im Oberland, das zeigt sich heute wechselhaft. Also lieber mal eine Jacke einpacken. Aktuell haben wir 16 Grad in Krün, 18 Grad messen wir in Peiting. Wo es die Sonne dann doch mal durchschafft, da kann es auch ein bisschen wärmer sein. Der 3-Tage-Trend fürs Oberland. Der Samstag, der macht dann richtig Lust aufs Wochenende. Es wird sonnig und die Temperaturen klettern auf bis zu 24 Grad. Am Sonntag, da geht es zunächst ähnlich freundlich weiter, aber im Laufe des Abends ziehen dann allerdings mehr Wolken auf und vereinzelt kann es dann auch regnen. Zum Start in die neue Woche, da bleibt es eher wechselhaft. Sonne, Wolken und Regen, die wechseln sich ab. Die Temperaturen bei um die 20 Grad.
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3: Um kurz nach 3:30 der Blick auf die Straßen und wie gerade in den Nachrichten schon gehört, die eine Meldung. B2 an der Abzweigung Hugelfing Richtung Etting, die ist momentan immer noch in beiden Richtungen gesperrt. Da gab es diesen schweren Unfall. Rettungshubschrauber, Feuerwehr, Polizei, alles vor Ort. Es wird abgeleitet, Hugelfing. Ansonsten, wenn ihr euch auskennt, dann umfahrt das Gebiet bitte weitläufig. Sonst läuft es dabei im Oberland und den Rest, den könnt ihr nachlesen. Dauerbaustellen und sonstige Behinderungen auf radiooberland.de. Die neuesten Blitzer fürs Oberland, ganz neu aufgebaut, Peißenberg in der Wörterstraße, in Kempfenhausen innerorts, in der Münchner Straße wird geblitzt. Wenn ihr von Murnau Richtung Rieksee unterwegs seid, Höhe Froschhausen, da steht einer bei der Kirche. Die B472 Hohen Peißenberg in Höhe vom Hühnerhof wird geblitzt und in Weilheim in der Deutenhauser Straße. Danke fürs Melden an die Steffi. Und wenn ihr noch was entdeckt, gerne melden via WhatsApp oder Telefon. Die Nummer gibt's auf radiooberland.de. Danke, gute und sichere Fahrt.
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3: Und noch 30 Minuten im Studio. Patrick Hoffmann an diesem Freitag. Da freuen wir uns drauf, dass endlich Wochenende ist. Das letzte Ferienwochenende. Wir verbringen es zusammen. Ich wünsche euch einen guten Start. Wenn ihr noch in der Arbeit seid, dann kommt gut rein. Wir haben die entspannte Musik für euch mit dabei. Chicago. It's hard to say I'm sorry. Billy Joel wartet noch und Pink folgt auch noch. Schönen Nachmittag im Studio. Ist Patrick Hoffmann. Servus.

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3: Ich bin Helen Martin. Die ganze Welt schaut in die USA, da jähren sich heute die Anschläge vom 11. September zum 25. Mal. In diesen Minuten finden zahlreiche Gedenkveranstaltungen statt. Die Zentrale ist am Ground Zero in New York, wo die Zwillingstürme des World Trade Centers standen. Dort werden alle Namen der fast 3000 Opfer vorgelesen. Am 11. September 2001 hatten Al-Qaida-Terroristen 4 Passagierflugzeuge entführt. 2 flogen in die Zwillingstürme des World Trade Centers, 1 ins Pentagon und 1 wurde im US-Bundesstaat Pennsylvania zum Abstürzen gebracht. Die AfD-Bundestagsfraktion hat Kanzler Merz angezeigt. Der hatte die AfD-Forderung nach Remigration als ethnische Säuberung nach Herkunft und Hautfarbe bezeichnet. David Riemer berichtet aus Berlin.
4: Laut Grundgesetz darf ein Abgeordneter zu keiner Zeit wegen einer Äußerung im Parlament gerichtlich verfolgt werden. Es gibt allerdings eine Ausnahme, verleumderische Beleidigungen. Das sieht der parlamentarische Geschäftsführer der AfD-Fraktion Brandner im aktuellen Fall gegeben. Behörden dürfen gegen einen Abgeordneten ermitteln, für eine Anklage muss der Bundestag allerdings über die Aufhebung der Immunität entscheiden.
3: Der DFB will für Polizeieinsätze bei Hochrisikofußballspielen künftig nicht mehr selbst zahlen, zumindest nicht alles. Wie der Verband mitgeteilt hat, sollen die Kosten mindestens anteilig an die Heimvereine weitergereicht werden. Bisher hat nur Bremen Vereine bei Mehrkosten zur Kasse gebeten, jetzt zieht auch das Saarland nach. Deshalb hat der Verband den Grundsatzbeschluss getroffen. Happy End für ein kleines Eichhörnchen. Das wurde von der Münchner Feuerwehr gerettet. Eine Anwohnerin hatte bemerkt, dass das kleine Eichhörnchen in ungefähr 15 Meter Höhe festsaß. Also hat sie die Feuerwehr gerufen und die ist über eine Drehleiter zum Eichhörnchen hochgestiegen. Jetzt wird das kleine Tier aufgepäppelt und später wieder ausgewildert.
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5: Die Wasserversorgung in Penzberg hat sich wieder stabilisiert. Deshalb heben die Stadtwerke die im August erlassene Allgemeinverfügung zur Beschränkung des Trinkwasserverbrauchs ab morgen auf. Grund sind unter anderem die gesunkenen Temperaturen und der bevorstehende Herbst. Damit gelten auch die Einschränkungen, etwa beim Befüllen von Pools und bei der Bewässerung von Rasen und Grünflächen, nicht mehr. Aus Penzberg, Florian Buchloh.
6: Dankeschön, soweit die Nachrichten. Ab zum Wetter. Es hat Wolken heute, aber es wird immer freundlicher im Laufe des Nachmittags. Die Maxi-Werte heute, ja, hat man schon besser, aber es ist jetzt auch nicht katastrophal schlecht. 14 bis 19 Grad. Heute Abend und heute Nacht wird es dann kalt. 10 bis 3 Grad und der Himmel ist klar. Der Trend fürs Wochenende, morgen viel Sonne und ein paar Wolken mit dabei. Höchstwerte 23 Grad. Sonntag dann viel Sonne, erst abends wolkiger. Da kann es eventuell auch ein bisschen regnen. Und die Höchstwerte, ja, da sind sie okay, bis 24 Grad.
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6: 3:03 haben wir Servus auf die Straßen. Achtung, gerade viel los in Murnau, Bereich Weilheimer Straße bis Burggraben. Starnberg, hier blinkt's rot, wo es immer rot blinkt. Münchner bis Weilheimer Straße. Und Wechsel auf die B13 bzw. B472 zwischen Bad Tölz Zentrum und der Abzweigung Reichersbeuern. 2,5 Kilometer Stau und zäh, dauert gut 5 Minuten länger momentan. Der Rest ist okay, Dauerbaustellen wie gewohnt online, radiooberland.de. So, Fototermine, was haben wir? Peißenberg, die Wörterstraße. Berg, Kempfenhausen, die Münchner Straße. Froschhausen an der Kirche, Hohen Peißenberg beim Hühnerhof. Weilheim, Deutenhauser Straße, Kaltenbrunn, die Ortsdurchfahrt, Polling Richtung Hugelfing bzw. Peißenberg und Oberau, die Ortsdurchfahrt. Dann haben wir's. Habt ihr mehr? Gerne updaten. Einfach durchrufen oder WhatsAppen. Dankeschön.
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6: Könnt ihr es fühlen, Leute? Ihr fühlt es mit Sicherheit. Das Wochenende kommt. Ich bin Simon Fritzenschaft. Servus, wir starten rein in die Stunde bis um 4 mit Toto, absoluter Klassiker. Afrika an diesem 11. September 2026.

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1: Dieses Wochenende steigt in Unterammergau in der Scherenaustraße die Europameisterschaft im Rollenrodeln. Das ist im Prinzip so, wie ihr das vom Winter zum Beispiel bei Olympia kennt, nur halt auf der Straße statt im Eiskanal, aber nicht minder spektakulär. Schaut vorbei, das ganze Wochenende Highspeed-Action. Am Sonntag übernehmen dann die Allgäuer den Strobelwirt in Oberhausen. Quattropoli kommt. Da gibt's mächtig gute Laune mit einer Reichweite von traditioneller Blasmusik bis fetzig modern. Los geht's um 19 Uhr. Und dann ist am Sonntag auch noch Tag des offenen Denkmals. Zum Beispiel im Wasserkraftwerk Kammerl-Saulgrub. Von 11 bis 16 Uhr könnt ihr euch da anschauen, was dieses Kraftwerk für den Bahnverkehr in unserer Region bedeutet hat. Geschichte und spannende Geschichten. Schaut unbedingt mal rein. 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
1: Um 15.30 Uhr mit Florian Künstler. Grüß Gott. Die Pilzsaison im Oberland ist bislang mager angelaufen. Nach dem heißen, trockenen Sommer finden Sammler derzeit nur wenige Pilze. Das könnte in Zukunft häufiger der Fall sein, denn längere Hitze- und Trockenphasen verändern auch die Bedingungen für Pilze. Welche Folgen das langfristig haben könnte, erklärt Christoph Hahn von der Bayerischen Ökologischen Gesellschaft aus Diesen.
2: Wenn sich das Klima verschiebt in Richtung mediterranes Klima, was ja passiert, dann wird es eben im Sommer längere Dürre- und Trockenphasen geben und im Winterhalbjahr dafür mehr Niederschlag. Das bedeutet, die Pilzsaison würde sich verschieben. Es wird halt dann nicht Ende August, Anfang September losgehen, sondern eher Oktober oder November.
1: Was die Saison in diesem Jahr noch retten könnte und wo die Chancen auf Pilze derzeit am besten stehen, erfahrt ihr bei uns im Netz. Bahnfahrer im Werdenfels müssen sich schon wieder auf die nächste Sperrung einstellen und die fällt ausgerechnet auf den Start des Oktoberfestes. Vom 19. bis 25. September kommt es wegen Weichenarbeiten im Bahnhof Garmisch-Partenkirchen zu Zugausfällen. Für die betroffenen Verbindungen zwischen Oberau und Garmisch-Partenkirchen setzt die Bahn Ersatzbusse ein. Die Arbeiten konnten wegen fehlender Kapazitäten bei Baufirmen nicht wie geplant abgeschlossen werden. Eine weitere Sperrung ist dann Mitte Oktober vorgesehen. Im Laufe dieser Woche haben bislang Unbekannte zwei Ortsschilder der Gemeinde Igling im Landkreis Landsberg am Lech gestohlen. Die Ermittlungen hierzu laufen. Die Schilder aus Richtung Groß-Kitzig-Hofen und Hurlach sind spurlos verschwunden. Die Polizei Landsberg ermittelt nicht nur wegen des Diebstahls, sondern auch wegen des versuchten gefährlichen Eingriffs in den Straßenverkehr. Ein Riesending zum Anfassen. Die Deutsche Bahn öffnet am Wochenende die Baustelle der zweiten Münchner S-Bahn-Stammstrecke. Im Mittelpunkt steht die 178 Meter lange und 700 Tonnen schwere Tunnelbohrmaschine Donna Maria. Besucher können sie aus nächster Nähe sehen und erfahren, wie der Tunnelbau unter München funktioniert. Wenige Tage später verschwindet der Koloss im Untergrund und gräbt sich dann durch die Erde. 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
3: Dankeschön, Kollege Künstler. Ab zum Wetter. Es hat Wolken heute, aber es wird aktuell immer freundlicher. Die Maxi-Werte bis 19 Grad. Heute Abend und heute Nacht dann 10 bis 3. Also es wird stellenweise richtig kalt. Warum? Weil der Himmel heute Nacht klar ist. Und der Trend fürs Wochenende? Morgen viel Sonne, ein paar Wolken mit dabei. 23 Grad. Auch Sonntag viel Sonne. Erst abends wolkiger. Eventuell ist dann auch ein bisschen Regen möglich. Und die Höchstwerte, ja, bis 24 Grad.
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3: Gleich 4:30 Uhr, Freitagnachmittag. Servus auf die Straßen. Achtung, es blinkt schon wieder rot. Starnberg, Weilheimer bis Münchner Straße und B17 Obacht zwischen Schongau und der Auffahrt B472 Peiting West. Auch hier Stau und stockender Verkehr auf 3,5 Kilometern aktuell. Der Rest ist okay. Dauerbaustellen online. Radio Oberland.de. So, ganz kurz mal ein bisschen runterscrollen. Auf der Homepage, da stehen auch die Blitzer. Zum Beispiel Peißenberg-Wörther Straße, Froschhausen an der Kirche. Gerade nochmal bestätigt, Dankeschön dafür. B2 Kaltenbrunn, Ortsdurchfahrt. Bad Tölz, die Arzbacher Straße, Polling Richtung Hugelfing bzw. Peißenberg. Bad Heilbrunn von Bad Tölz kommend und Oberau in der Ortsdurchfahrt. Und dann hätten wir es für den Moment, außer ihr habt mehr. Tut sich was, also Zugänge, Abgänge, Umzüge. Immer gerne melden, ihr seid unsere Augen und Ohren da draußen. Freue ich mich immer sehr drüber. Einfach durchrufen oder WhatsApp. Und auch unsere Studionummer findet ihr online. radiooberland.de.
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3: Ich bin Simon Fritzenschaft. Servus, grüß euch. Schön, dass ihr mit dabei seid. So, starten wir um 3:45 in die halbe Stunde mit U2, Where the Streets Have No Name. Und dann, es ist eigentlich unfassbar, wir haben doch gerade erst damit angefangen, das geheime Geräusch gleich zum allerletzten Mal, die letzte Chance, was zu gewinnen. Ja, weil es Freitag ist, der letzte Ferienfreitag. Unglaublich. Da muss ich glatt ein Tränchen verdrücken. Aber vorher spiele ich nochmal mit euch. Also Ohren auf, dranbleiben, gut zuhören und abräumen.

0: Freunde, es ist tatsächlich soweit. Zeit fürs Finale. Simon Sterzer, der Kollege, hat es vor rund 6 Wochen angefangen. Simon Fritzenschaft, der bin ich, bringt es heute zu Ende. Es ist mir eine Ehre und Freude zugleich, euch heute zum Abschluss in die Bavaria Filmstudios schicken zu dürfen. Ohren auf, Freunde. Oh ja, schönes Geräusch, oder? Filmfans, ihr wisst das ganz sicher, ist ein wirklich ikonisches Geräusch. Wisst ihr es? Dann schreibt mir doch jetzt einfach eine WhatsApp mit euren Lösungen. Sagt mir, was es ist. Und dann geht's für euch und eure Familie mit ein bisschen Glück in die Filmstadt, Bavaria Filmstadt nach München. Inklusive Führung und 4D-Kino. Ich bin sehr gespannt.
1: Das geheime Geräusch

0: Wer atmet da? Das als kleiner Hinweis. Wenn ihr es wisst, her mit euren WhatsApps und dann schicke ich euch möglicherweise mit ein bisschen Glück in die Bavaria Filmstadt nach München.
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3: Ich bin Helen Martin. Es war ein Ereignis, das die Welt in ein Davor und ein Danach geteilt hat. Die islamistischen Terroranschläge vom 11. September 2001. Aktuell laufen in den USA verschiedene Veranstaltungen, um der fast 3000 Opfer zu gedenken. Die Hauptzeremonie ist in New York. Dort waren am 11. September zwei Flugzeuge in die Zwillingstürme des World Trade Centers geflogen. Insgesamt wurden damals 4 Passagierflugzeuge entführt. Eins flog ins Pentagon, das vierte wurde im US-Bundesstaat Pennsylvania zum Abstürzen gebracht. Nächsten Dienstag geht in Bayern die Schule wieder los und Kultusministerin Stolz sagt, dass die Unterrichtsversorgung gesichert ist. Allerdings räumt die Freie Wählerministerin auch ein, dass die Situation insgesamt angespannt sei. Zum Schulstart gibt's 20.000 Schüler mehr als letztes Schuljahr, aber keine einzige neu geschaffene Lehrstelle. Hintergrund sind Sparmaßnahmen der Staatsregierung. Wie geht es weiter in Sachen Social-Media-Verbot für Kinder und Jugendliche? Bundesbildungsministerin Prien will im Oktober erste Eckpunkte für gesetzliche Regelungen mitteilen. Tanja Wagner berichtet.
4: Eine Expertenkommission hatte Vorschläge ausgearbeitet, darunter etwa ein verpflichtendes KI-Seepferdchen. Im Raum steht auch eine gesetzliche Mindestaltersgrenze von 13, damit Jugendliche Social-Media-Accounts eigenständig nutzen können. Auch sollen Handys deutschlandweit bis zur 7. Klasse aus den Schulen verbannt werden. Die Bildungsministerin ist demgegenüber offen.
3: Wer den Kaffee beim Bäcker mit der Karte zahlen will, der soll das künftig auf jeden Fall auch machen können. Finanzminister Klingbeil will, dass Geschäfte, Restaurants und Co. künftig mindestens eine Möglichkeit anbieten müssen, mit Karte zu zahlen, also EC-Karte, Handy oder Uhr. Und das soll eben auch für kleine Beträge gelten. Mit Bargeld zahlen bleibt aber auch weiter möglich.
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6: Zum Ferienende wird's voll auf den Straßen im Oberland. Etwas Entlastung gibt's aber durch das Ende mehrerer Baustellen. In Schondorf wird die neue Fahrbahndecke der Startstraße heute einen Tag früher fertig als geplant. Ab Montagnachmittag soll auch die B472 bei Sindelsdorf wieder frei sein. Dort war der Bereich an der A95 Anschlussstelle wegen des Baus einer neuen Ampel wochenlang komplett gesperrt. Aus Sindelsdorf, Florian Buchloh.
7: Dankeschön, soweit die Nachrichten, wieder ab zum Wetter. Es hat Wolken heute, aber es wird immer freundlicher aktuell. Maximal noch 19 Grad. Heute Abend und heute Nacht wird es dann richtig kalt, 10 bis 3 Grad, weil der Himmel klar ist. Und der Trend fürs Wochenende, morgen viel Sonne und ein paar Wolken mit dabei. Höchstwerte 23 Grad, Sonntag dann viel Sonne, erst abends wolkiger, eventuell regnet es dann auch stellenweise. Trotzdem bis 24 Grad in der Spitze.
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7: Gleich 4:04 an diesem Freitagnachmittag. Servus auf die Straßen. Dankeschön. Gerade hat mir die Claudia geschrieben. Obacht. Polling, Stau Richtung Weilheim bis nach Bahngleis. Also, wisst ihr Bescheid, da dauert's länger an der Stelle. Was haben wir noch? B23 zwischen Garmisch-Partenkirchen Nord und Zentrum. 3,5 Kilometer Stau und stockender Verkehr. Da verliert ihr gerade gut 5 Minuten momentan. Dann die B472 zwischen der Abzweigung Geislach und B13 Bad Tölz Ost. Auch hier blinkt's rot. Genauso wie auf der B2 zwischen dem Farchantertunnel und Garmisch-Partenkirchen. 1,5 Kilometer sind's hier. Wo es geht, gute Fahrt. Dauerbaustellen wie immer online. Radio Oberland.de. So, Fototermine. Weilheim, Deutenhauser Straße, Peißenberg, hier ist es die Wörterstraße. Berg, Kempfenhausen, da ist es die Münchner Straße. In Froschhausen an der Kirche. Bitte Obacht, wird geblitzt. Dann auf der B2 Kaltenbrunnen der Ortsdurchfahrt. Bad Tölz, Arzbacher Straße, Polling Richtung Hugelfing bzw. Peißenberg, Bartheilbrunn einwärts aus Richtung Tölz und last but not least Oberau in der Ortsdurchfahrt. Hammers. Wenn ihr sagt, ja, das passt so, dann bin ich zufrieden. Wenn nicht, dann gebt mir einfach Updates. Zugänge, Abgänge, Umzüge immer gerne melden. Geht per Studiotelefon oder per WhatsApp. Dankeschön.
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7: Ich bin Simon Fritzenschaft. Servus, grüß euch. Schön, dass ihr euch mit dabei habt Richtung Wochenende. Und da packen wir jetzt noch Twisted Sister

0: Ja, da gibt's keine zwei Meinungen, wer das ist. Tina Turner, Private Dancer, gleich 4:15 an diesem Freitag. Letztes Ferienwochenende steht an. Und wenn ihr noch was richtig Cooles, was Abgefahrenes im wahrsten Sinne des Wortes unternehmen möchtet, was ihr so wahrscheinlich noch nie gesehen habt, ja, dann schaut doch einfach in Unterammergau vorbei. Warum, Kollege Patrick Hoffmann?
1: Das kann ich euch verraten. Da ist Europameisterschaft im Rollenrodeln. Schwieriges Wort. Heute Nachmittag beginnen bereits die Trainingsläufe. Abends dann die Eröffnungsfeier. Morgen und übermorgen dann die Rennen. Erwartet werden circa 100 Rodler aus 8 Nationen.
0: Rennrodeln kennen wir eigentlich vom Winter, zum Beispiel von den Weltcups und natürlich Olympia. Topfitte Athletinnen und Athleten in diesen hautengen Rennanzügen. Drauf auf dem Schlitten, dann mit Fullspeed ins Ziel. Aber im Sommer, Patrick?
1: Ja, da ist es eigentlich genauso, nur halt Rollen statt Kufen unter den Schlitten. Das Tempo ist ähnlich hoch, um die Kurven wird spektakulär rumgedriftet, also ordentlich Spektakel geboten. Schaut doch da gerne mal vorbei.
0: So schaut's aus. Unterammergau freut sich auf euch. Die Strecke findet ihr übrigens, falls ihr da noch nie gewesen seid, an der Schernauer Straße.
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0: Michael Learns to Rock, Wild Women. Kurz vor 5 gleich gibt's die Nachrichten davor. Immer noch zurück nach 1993. Joshua Caddison.
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1: Um 16.30 Uhr mit Florian Künstler. Grüß Gott. Die Rettungskräfte sind vorbereitet, wenn nächste Woche in München das Oktoberfest beginnt. Neu in der Sanitätsstation auf dem Festgelände sind Laborgeräte für schnelle Blutwertchecks. Damit kann das Team unter anderem Hinweise auf einen Herzinfarkt erkennen und die weitere Versorgung beschleunigen. Erstmals wurden außerdem rund 70 Helfer darauf vorbereitet, in Bedrohungssituationen verbal zu deeskalieren und sich bei Bedarf auch zu verteidigen. Insgesamt kümmern sich rund 430 Einsatzkräfte rund um die Uhr um die Gesundheit der Wiesnbesucher. Für Schwammerlsucher im Oberland könnte dieser Herbst sehr unterschiedlich ausfallen. Hitze und lange Trockenheit bremsen die Pilzsaison aus. Auch die jüngsten Regenfälle haben daran wenig geändert. Ob Pilzsammler noch auf ihre Kosten kommen, ist ungewiss, sagt Christoph Hahn von der Bayerischen Mykologischen Gesellschaft auf Diesen. Er rechnet mit einem Mosaik in den Wäldern.
2: Mit Wäldern, wo es normal ist, weil viele Fruchtkörper vorkommen, und andere Wälder, wo es wie ausgestorben aussieht, was dann über die sozialen Medien da manchmal zu Frust führt, weil man sieht dann auf den entsprechenden Kanälen Pilzfunde von anderen Personen, die reichliche Ernte haben. Dem eigenen Wald ist dann gar nichts vorhanden.
1: Wo die Chancen auf Pilze derzeit am größten sind und warum sich die Pilzsaison immer weiter nach hinten verschieben könnte, erfahrt ihr bei uns im Netz. Ein schwerer Motorradunfall bei Etting hat heute Nachmittag die B2 lahmgelegt. Nach Angaben der Polizei krachte ein Motorradfahrer nach einem missglückten Überholmanöver in einen LKW. Der Mann wurde schwer, aber nicht lebensgefährlich verletzt und mit dem Hubschrauber in die Unfallklinik nach Murnau gebracht. Der LKW-Fahrer kam vorsorglich ins Krankenhaus. Nach einem heißen und sonnigen Sommer geht die Freibadsaison im Oberland langsam zu Ende. In Bad Tölz endet sie am Wochenende mit einem Hundeschwimmen. Im historischen Naturfreibad Eichmühle gehört der letzte Badetag morgen den Vierbeinern. Bereits zum vierten Mal in Folge dürfen Hunde dort ins Wasser. Eine Woche später gibt es auch in Gauting einen Hundebadetag. Im Sommerbad können die Vierbeiner am Sonntag, den 20. September, planschen. Das waren die Oberland-Nachrichten. 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
3: Dankeschön, Flo. Es hat weiter Wolken stellenweise heute, aber es wird unterm Strich immer freundlicher. Die Maxi-Werte, ja, auch okay für Richtung Wochenende. Immer noch so 17, 18, vielleicht noch 19 Grad. Kann sich voll in der Sonne auch ein bisschen wärmer noch anfühlen. Heute Abend und heute Nacht dafür dann richtig kalt. Teilweise nur 3 Grad über Null. Warum? Weil der Himmel klar ist und der Trend fürs Wochenende. Morgen viel Sonne, ein paar Wolken mit dabei. Höchstwerte 23 Grad. Auch am Sonntag viel Sonne. Erst abends wolkiger, dann kann es stellenweise eventuell auch regnen. Und die Höchstwerte dann bei 24 Grad.
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3: Es ist gleich 16.34. Servus Autofahrer. Achtung, es blinkt rot. Tut's immer an der Stelle in Starnberg, Bereich Münchner Haupt- und Weilheimer Straße. Wo es geht, gute Fahrt, Dauerbaustellen wie gewohnt. Ihr kennt das Spiel immer online bei uns, radiooberland.de. Achtung, teure Fotos, Weilheim-Deutenhauser Straße, Peißenberg-Wörther Straße, Berg-Kempfenhausen, hier ist es die Münchner Straße, Froschhausen an der Kirche, Kaltenbrunn in der Ortsdurchfahrt, Bad Tölz-Arzbacher Straße, Polling Richtung Mugelfing, Bad Heilbrunn einwärts aus Tölz und Oberau in der Ortsdurchfahrt. Dann haben wir's, außer ihr habt noch mehr, dann gerne her damit. Dankeschön.
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3: Ich bin Simon Fritzenschaft. Servus, grüß euch. Es ist der letzte Tag fürs geheime Geräusch, weil es der letzte Ferienfreitag ist. Und das heißt, eure letzte Chance, nochmal gut zuzuhören, zu lösen und zu gewinnen mit ein bisschen Glück. Also richtige Lösung mal vorausgesetzt von euch, ja, schicke ich euch in die Bavaria Filmstadt nach München. Also unbedingt dranbleiben. Jetzt machen wir aber erstmal Musik von Crowded House. Don't Dream It's Over.

0: schaut's aus, Freunde, zum letzten Mal. Tja, was wir vor rund 6 Wochen angefangen haben, Kollege Simon Sterzer war es damals in der Früh, bringen wir heute, darf ich Simon Fritzenschaft zu Ende bringen. Von Simon zu Simon quasi, ist es mir eine Ehre, euch heute zum Abschluss möglicherweise in die Bavaria Filmstudios schicken zu dürfen. Also Ohren auf. Ach kommt schon, Freunde, das wisst ihr. Wenn ihr Filmfans seid, habt ihr eine Ahnung? Dann jetzt her mit eurem WhatsApp. Sagt mir, was das für ein Geräusch gewesen ist. Und dann geht's mit ein bisschen Glück für euch und eure Familie in die Filmstadt. Bavaria Filmstadt München inklusive 4D-Kino.
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3: Ich bin Helen Martin. Gesundheitsminister Lindemann will die Pflege in Deutschland grundlegend umbauen. Das hat er der Frankfurter Allgemeinen Zeitung gesagt. Eine Expertenkommission soll deshalb Vorschläge für eine große Reform machen. Zoe Tassovali hat die Einzelheiten.
4: Die Reform soll dann schon im kommenden Jahr greifen. Gleichzeitig drängt aber ein akutes Geldproblem. Der Pflegeversicherung fehlen im kommenden Jahr voraussichtlich 8 Milliarden Euro. Deshalb arbeitet die Koalition bereits an einem ersten Reformpaket. Es soll die Ausgaben bremsen und mehr Geld ins System bringen, möglichst ohne die Beiträge für alle anzuheben.
3: 25 Jahre ist es heute her, dass in den USA 4 Passagierflugzeuge von islamistischen Terroristen entführt wurden. 2 flogen ins World Trade Center in New York, 1 ins Pentagon und 1 stürzte im US-Bundesstaat Pennsylvania ab. Fast 3000 Menschen kamen ums Leben. Zum Jahrestag der Anschläge hat es mehrere Gedenkveranstaltungen gegeben. Die Zentrale war in New York, dort wurden unter anderem die Namen aller Opfer vorgelesen und es gab mehrere Schweigeminuten. Die Vereinigten Arabischen Emirate wollen 10 Milliarden Euro in Bayern investieren. Das Abkommen hat Ministerpräsident Söder nach einem Treffen mit dem emiratischen Präsidenten Muhammad bin Zayed in München bekannt gegeben. Das Geld soll unter anderem in Luft- und Raumfahrt, künstliche Intelligenz und Verteidigung fließen. Müssen die Zelte auf dem Münchner Oktoberfest künftig EU-weit ausgeschrieben werden? Darum geht's gerade in einem Prozess am Bayerischen Obersten Landesgericht. Es gibt zwar noch kein Urteil, aber die Richter haben durchblicken lassen, dass die Stadt München die Standplätze auch in Zukunft weiter nach eigenen Regeln vergeben darf. Die endgültige Entscheidung soll am 16. Oktober fallen.
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5: Die Wasserversorgung in Penzberg hat sich wieder stabilisiert. Deshalb heben die Stadtwerke die im August erlassene Allgemeinverfügung zur Beschränkung des Trinkwasserverbrauchs ab morgen auf. Grund sind unter anderem die gesunkenen Temperaturen und der bevorstehende Herbst. Damit gelten auch die Einschränkungen, etwa beim Befüllen von Pools und bei der Bewässerung von Rasen und Grünflächen, nicht mehr. Aus Penzberg, Florian Buchloh.
6: Dankeschön. Soweit die Nachrichten, ab zum Wetter und passend Richtung Wochenende wird es immer freundlicher. Die Maxi-Werte, ja, 17, 18 Grad vielleicht noch. Es reißt immer mehr auf. Heute Abend und heute Nacht wird es dann richtig geil, richtig kalt. Teilweise nur 3 Grad plus, weil der Himmel klar wird. Und der Trend fürs Wochenende, morgen am Samstag viel Sonne, aber ein paar mehr Wolken mit dabei. Höchstwerte 23 Grad, Sonntag dann viel Sonne. Erst abends wolkiger, dann kann es aber auch regnen. Die Temperaturen bis dahin echt in Ordnung. 24 Grad.
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6: Es ist gleich 4 nach 5, Wochenend-Countdown. Servus auf die Straßen. Achtung auf der B2. Zwischen Garmisch-Partenkirchen Nord und Garmisch-Partenkirchen Zentrum 1,5 Kilometer Stau und stockender Verkehr. Dann haben wir das Ortsgebiet von Starnberg. Hier blinkt es eigentlich immer rot, auch jetzt gerade wieder. Es ist viel los, Bereich Münchner Haupt- und Weilheimer Straße. Und die A952, Starnberg Richtung Dreieck, also Richtung Autobahndreieck Starnberg. Zwischen Percha und dem Autobahndreieck Obacht. Hier sind gerade Fahrradfahrer auf der Straße. Der Rest ist okay, kommt gut ins Wochenende. Dauerbaustellen wie immer online, radiooberland.de. Achtung, Fototermine, Weilheim-Deutenhauser Straße, Peißenberg-Wörther Straße, Bergkämpfenhausen. Hier ist es die Münchner Straße. Dann haben wir Kaltenbrunn, die Ortsdurchfahrt, Polling Richtung Hugelfing, Oberau, die Ortsdurchfahrt, Kaltenbrunn haben wir schon, Bartheilbrunn, jawohl, auch da haben wir noch was. Ein Blitzeranhänger von Bad Tölz kommend. Das wäre es aber gewesen, außer ihr habt mehr, dann einfach gerne her damit, einfach durchrufen oder WhatsAppen, Nummer wie immer online, radiooberland.de, danke euch.
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6: bin Simon Fritzenschaft. Servus, grüß euch. Fast im Wochenende, die ersten sind schon drin. Und da ist immer die Frage, was können wir tun? Heute noch, morgen, übermorgen? Freizeitcheck. Machen wir gleich nach Kenny Loggins und Starship.

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1: Jetzt am Samstag steigt endlich das Wirtefest in Wolfratshausen. Ab 17 Uhr gibt's Live-Musik satt in verschiedenen Locations. Die Eintritte und Shuttlebus-Service sind übrigens kostenlos. Alles, was ihr tun müsst, ist ab 17 Uhr hingehen und mitfeiern. Dann wäre der Sonntag was für alle Pferdefreunde. Das Haupt- und Landesgestüt Schweiganger öffnet seine Tore zur Schweigangerer Gestütsschau. Und nicht vergessen, in 2 Wochen startet die Sommerausgabe des König-Ludwig-Laufs. Gemeinsam sporteln in unserer wirklich traumhaften Natur. Alle Infos dazu und vieles mehr. Wemerbahns online, radiooberland.de.
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1: Um 17.30 Uhr mit Florian Künzler. Guten Abend. Wenn nächste Woche in München das Oktoberfest startet, sind auch die Rettungskräfte bereit. Neu auf der Wiesn sind Laborgeräte für schnelle Bluttests. So können die Helfer zum Beispiel einen möglichen Herzinfarkt schneller erkennen und behandeln. Außerdem wurden rund 70 Einsatzkräfte speziell auf Bedrohungssituationen vorbereitet. Insgesamt sind etwa 430 Helfer rund um die Uhr im Einsatz. Unterdessen zeichnet sich im Streit um die Vergabe der Festzelte eine Entscheidung zugunsten der Stadt München ab. Das bayerische oberste Landesgericht ließ erkennen, dass die Standplätze wohl auch künftig nicht EU-weit ausgeschrieben werden müssen. Ein endgültiges Urteil gibt es aber noch nicht. Flughelfer aus dem Landkreis Bad Tölz-Wolfratshausen werden zur Stunde in München für ihren Einsatz bei einem großen Waldbrand geehrt. Ministerpräsident Markus Söder und Innenminister Joachim Herrmann laden dazu in den historischen Festsaal des Münchner Hofbräuhauses ein. Die Helfer waren Anfang Mai beim Waldbrand am Saurüsselkopf bei Grubholding im Einsatz. Das Feuer hatte die Einsatzkräfte dort tagelang beschäftigt. Die Wasserversorgung in Penzberg hat sich wieder stabilisiert. Deshalb heben die Stadtwerke die im August erlassene Allgemeinverfügung zur Beschränkung des Trinkwasserverbrauchs ab morgen auf. Grund sind unter anderem die gesunkenen Temperaturen und der bevorstehende Herbst. Damit gelten auch die Einschränkungen etwa beim Befüllen von Pools und bei der Bewässerung von Rasen und Grünflächen nicht mehr. Von eleganten Klassikern bis zu seltenen Sammlerstücken am Hohen Peißenberg sind am Wochenende zahlreiche historische Fahrzeuge unterwegs. Morgen veranstaltet der MSC Hohen Peißenberg die zweite Monte Righi Classic. Beim besonderen Autorennen geht es für die Oldtimer auf eine rund 2 Kilometer lange Strecke über den Bruckwald und Teile der ehemaligen Wertungsstrecke der legendären Rallye Oberland. Die erste Ausgabe hatte im vergangenen Jahr mehr als 1000 Zuschauer an die Bergstrecke gelockt. Künftig soll die Monte Righi Classic alle 2 Jahre stattfinden. Das waren die Oberland-Nachrichten. 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
2: Dankeschön, Kollege Künzler. Es hat stellenweise noch Wolken, aber es wird unterm Strich immer freundlicher. Die Maxi-Werte aktuell so bei 16, 17 Grad momentan. Heute Abend und heute Nacht wird es dann richtig kalt. Es geht runter teilweise bis auf 3 Grad nur noch im Plusbereich, weil der Himmel klar wird heute Nacht. Und der Trend fürs Wochenende, morgen Samstag viel Sonne, aber eben auch ein paar Wolken mit dabei. Höchstwerte dementsprechend bei 23 Grad. Sonntag dann viel Sonne, erst abends wird es ein bisschen wolkiger, dann kann es eventuell auch stellenweise regnen und die Höchstwerte bis dahin in der Spitze bei 24 Grad.
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2: Gleich 6:30, Servus Feierabend, Fahrer, Achtung, B472 bzw. B13. Zwischen der Abzweigung Geisach und Bad Tölz Ost, 1,5 Kilometer Stau und zäh. Und in Starnberg, natürlich blinkt der Rotbereich Münchner und Hauptstraße. Wo es geht, gute Fahrt. Dauerbaustellen, auch das kennt ihr, gibt's bei uns immer online, radiooberland.de. Fototermine. Weilheim immer noch Deutenhauser Straße, Kaltenbrunnen der Ortsdurchfahrt, Bad Tölz, Arzbacher Straße unterhalb der Brücke, Polling Richtung Hugelfing, Bad Heilbrunn einwärts aus Richtung Tölz und Oberau in der Ortsdurchfahrt. Habt ihr mehr? Gerne her damit. Dankeschön.
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2: Ich bin Simon Fritzenschaft. Servus, grüß euch und langsam geht's ja los mit der Schwammerl-Saison. Sprechen wir gleich mal drüber, ob die was wird nach diesem trockenen, heißen Sommer dieses Jahr. Aber erst machen wir Musik Richtung Wochenende. Cooler Doppelpack, Limp Bizkit und Bon Jovi.

0: So langsam aber sicher kommt der Herbst und neben den großartigen Farben an den Bäumen bringt er auch kulinarisch so einiges mit. Kürbis und Schwammerl gehören im Herbst einfach mit auf den Tisch. Wie schaut's denn eigentlich aus mit der Schwammerlsaison nach dem trockenen Sommer dieses Jahr? Einer, der das wissen muss, das ist Dr. Christoph Hahn. Er ist Biologe und Pilzexperte.
1: Schwer zu sagen, aber es kann gut sein, dass die Pilze so viel Trockenschäden abbekommen haben, dass in vielen Wäldern wenig los sein wird. Aber in den Wäldern, wo vielleicht die Wasserversorgung besser ist, es vielleicht ein bisschen mehr geregnet hat oder der Boden allgemein feuchter ist, sie es gepackt haben und dann kann es noch eine gute Saison geben.
0: Ja, dann müssen wir doch noch ein bisschen abwarten, aber es ist ja etwas Regen in Sicht und mit etwas Glück wird's ja dann auch noch was mit den selbst gesammelten Schwammerln. Dann wünsche ich euch eine wunderschöne Schwammerlsaison.
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3: Ich bin Helen Martin. Am Dienstag geht für rund 1,8 Millionen Schülerinnen und Schüler in Bayern die Schule wieder los. Neu sind in diesem Schuljahr zusätzliche Prüfungsformate. Kultusministerin Stolz.
4: Man kann sich das in Deutsch so vorstellen, dass bei einer Schulaufgabe schon mal ein Zwischenergebnis eingereicht wird. Man bekommt ein Feedback und überarbeitet dann nochmal aufgrund des Feedbacks. Und dann werden eben beide Teile auch bewertet. Also insbesondere auch die Frage, wie bin ich mit diesem Feedback umgegangen?
3: Obwohl die Lage bei den Lehrkräften angespannt bleibt, soll der Unterricht laut Stolz stabil gesichert sein. Mehr Wohnungen, bezahlbare Mieten und Immobilien. Das ist das Ziel von Bund und Ländern. Die wollen dazu das Bauen in Deutschland einfacher und günstiger machen. Zum Beispiel sollen bestimmte Standards und Vorschriften überprüft werden. Die Bauminister der Länder haben bei der Konferenz mit Bundesbauministerin Huberts aber auch kritisiert, dass das Wohngeld gekürzt werden soll. Dadurch könnten über 380.000 Haushalte aus dem Wohngeldbezug fallen. Fast 3000 Menschen sind bei den islamistischen Terroranschlägen am 11. September 2001 ums Leben gekommen. Heute, zum 25. Jahrestag, wurde auf mehreren Veranstaltungen der Opfer gedacht. Am Ground Zero in New York haben Angehörige die Namen der Getöteten vorgelesen. Dazu gab es mehrere Schweigeminuten, die an die Einschläge der Flugzeuge und den Einsturz der Zwillingstürme erinnert haben. Zum ersten Mal wurde auch gesondert der Menschen gedacht, die später an den gesundheitlichen Folgen der Anschläge gestorben sind. Und dann noch zum Fußball. Da startet heute der dritte Spieltag in der Bundesliga. Union Berlin empfängt Schalke. Anstoß ist um 20.30 Uhr. Und zum Tennis. Da ist Alexander Zverev im Halbfinale der US Open gefordert. Gegner ist der Russe Karen Khachanov. Los geht's um 21 Uhr deutscher Zeit.
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5: Zum Ferienende wird's voll auf den Straßen im Oberland. Etwas Entlastung gibt's aber durch das Ende mehrerer Baustellen. In Schondorf wird die neue Fahrbahndecke der Startstraße heute einen Tag früher fertig als geplant. Ab Montagnachmittag soll auch die B472 bei Sindelsdorf wieder frei sein. Dort war der Bereich an der A95 Anschlussstelle wegen des Baus einer neuen Ampel wochenlang komplett gesperrt. Aus Sindelsdorf, Florian Buchloh.
6: Dankeschön, ab zum Wetter fürs Wochenende. Machen wir erstmal heute Abend, würde ich sagen. Noch sind wir zweistellig, so bei 14, 15, 16 Grad. Es ist immer freundlicher geworden heute im Laufe des Nachmittags. Heute Abend und heute Nacht der Himmel dann klar und dementsprechend wird es richtig kalt. In den kommenden Stunden sinken die Werte auf 10 bis 3 Grad, nur noch ganz schmal über der Null. So, der Trend fürs Wochenende. Morgen ist Samstag. Da haben wir viel Sonne und ein paar Wolken mit dabei. 23 Grad an der Spitze. Sonntag dann viel Sonne. Erst abends wird es wolkiger. Eventuell ist da dann auch Regen stellenweise möglich und die Temperaturen bis dahin. Ja, in Ordnung, würde ich sagen, für den Spätsommer. 24 Grad.
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6: 3:03, Freitagabend, Servus auf die Straßen. Ist ruhig geworden draußen, fast überall freie Fahrt. Ausnahme natürlich Starnberg, aber auch da ist nicht mehr so wild. Bereich Münchner bis Weilheimer Straße. Dauerbaustellen, wie immer online bei uns. Sauber zusammengeschrieben alles für euch. Einfach mal reinklicken, radiooberland.de. Da stehen auch aktuelle Fototermine. Weilheim-Deutenhauser Straße, B2 Kaltenbrunn, die Ortsdurchfahrt. Bad Tölz, die Arzbacher Straße. Polling Richtung Hugelfing bzw. Peißenberg. Bad Heilbrunn. Jetzt. Von Bad Tölz kommend und der letzte für den Moment steht Oberau in der Ortsdurchfahrt. Habt ihr mehr? Einfach durchrufen oder WhatsApp. Ich danke euch schon mal.
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6: Ich bin Simon Fritzenschaft. Servus. Und jetzt muss ich tatsächlich schon fast ein Tränchen verdrücken. Ja, wir müssen ja noch auflösen. Das geheime Geräusch für heute, für diesen Freitag, 11. September. Und warum? Ist so ein bisschen Wehmut bei mir. Tja, weil es das letzte Mal ist. Ja, ist der letzte Ferienfreitag. Nächste Woche geht's los, haben wir gerade gehört. Das heißt, Finale für unser geheimes Geräusch. Ich bin gespannt, wer drankommt und ob es dann gelöst wird. Machen wir gleich nach den Eurythmics und Bryan Adams. Das ist Run to You. Schönes Wochenende euch.

0: So, Freunde, ein letztes Mal wird's richtig spannend. Das letzte geheime Geräusch für diese Sommerferien. Eure letzte Chance zu gewinnen. Diesmal geht's möglicherweise, na das hoffe ich doch, in die Bavaria Filmstadt nach München. Inklusive Führungen und 4D-Kino. Ich bin mal gespannt, was ist das hier? Ikonisches Geräusch. Oder, hi, hier ist der Simon von Radio Oberland.
1: Hallo, Sarah hier.
0: Hi, grüße dich. Wie geht's dir? Alles gut?
1: Ja, passt soweit und selbst.
0: Dankeschön. Zum letzten Mal geheimes Geräusch. Es kommt tatsächlich bei mir so ein bisschen Wehmut auf. Wir haben ja 6 Wochen lang mit euch gespielt und heute ist schon wieder vorbei. Und du hast die allerletzte Chance, liebe Sarah. Aber ich will dir jetzt keinen Druck machen.
1: Das freut mich ja. Ich versuche schon so lange, aber jetzt hat es ja mal funktioniert.
0: Okay, du musst mir nur noch sagen, was das heute für ein Geräusch gewesen ist.
1: Jawohl, das ist der Darth Vader. Von Star Wars.
0: Genau richtig. Es gibt wohl wenige Geräusche, die so eindeutig sind, wenige Bösewichte, die so bekannt sind wie er. Bist du denn Star Wars-Fan? Hast du die Filme gesehen?
1: Ja, schon. Also ich finde schon ganz schön anzuschauen.
0: Ja, ist ganz cool eigentlich. Also die neuen mag ich jetzt nicht so gerne, aber die alten, die Originalen, die sind einfach richtig geil, muss ich mal sagen.
1: Ja.
0: Passend dazu geht's für dich und deine Familie in die Bavaria Filmstadt. Bist du da schon mal gewesen?
1: Nee, tatsächlich noch nie.
0: Dann wird's tatsächlich Zeit. Ich war da, glaube ich, schon zweimal. Einmal mit der Schule und einmal später nochmal. Das ist richtig cool da. Da stehen so Kulissen rum von der unendlichen Geschichte. Oder auch von, was ist da noch? Das Boot, ja. Hast du wahrscheinlich alles auch irgendwie mal gesehen.
1: Ah, okay, ja, cool.
0: Dann wünsche ich dir viel Spaß, liebe Sarah.
1: Lieben Dank, sage ich.
0: Und natürlich, neugierig wie ich bin, will ich wissen, hast du jetzt auch, nee, du bist schon zu alt für Schule, oder? Also du hast keine Ferien gehabt, du hast keinen Urlaub gehabt und bist beim Arbeiten wahrscheinlich, oder?
1: Genau, ich bin noch arbeiten, ja, also bald Urlaub, aber noch arbeiten.
0: Ah, okay, dann wünschen wir dir gutes Durchhalten, bis es soweit ist bei dir mit dem Urlaub und einen wunderschönen Abend wünsche ich dir.
1: Ja, danke, wünsche ich euch auch.
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1: Um 18.30 Uhr mit Florian Künstler. Guten Abend. Die Rettungskräfte sind vorbereitet, wenn nächste Woche in München das Oktoberfest beginnt. Neu in der Sanitätsstation auf dem Festgelände sind Laborgeräte für schnelle Blutwertchecks. Damit kann das Team unter anderem Hinweise auf einen Herzinfarkt erkennen und die weitere Versorgung beschleunigen. Erstmals wurden außerdem rund 70 Helfer darauf vorbereitet, in Bedrohungssituationen verbal zu deeskalieren und sich bei Bedarf auch zu verteidigen. Insgesamt kümmern sich rund 430 Einsatzkräfte rund um die Uhr um die Gesundheit der Wiesnbesucher. Bahnfahrer im Werdenfels müssen sich schon wieder auf die nächste Sperrung einstellen und die fällt ausgerechnet auf den Start des Oktoberfests. Vom 19. bis 25. September kommt es wegen Weichenarbeiten im Bahnhof Garmisch-Partenkirchen zu Zugausfällen. Für die betroffenen Verbindungen zwischen Oberau und Garmisch-Partenkirchen setzt die Bahn Ersatzbusse ein. Die Arbeiten konnten wegen fehlender Kapazitäten bei Baufirmen nicht wie geplant abgeschlossen werden. Eine weitere Sperrung ist dann Mitte Oktober vorgesehen. Ein schwerer Motorradunfall bei Etting hat heute Nachmittag die B2 teilweise lahmgelegt. Nach Angaben der Polizei krachte ein Motorradfahrer nach einem missglückten Überholmanöver in einen LKW. Der Mann wurde schwer, aber nicht lebensgefährlich verletzt und mit dem Hubschrauber in die Unfallklinik nach Murnau gebracht. Der LKW-Fahrer kam vorsorglich ins Krankenhaus. Geldsegen für ein Stück Ammersee-Geschichte. Der frisch sanierte Raddampfer Andex in Utting bekommt 75.000 Euro von der Deutschen Stiftung Denkmalschutz. Am Nachmittag wurde dafür symbolisch der Fördervertrag übergeben. Der fast 120 Jahre alte Dampfer musste zuletzt für insgesamt 750.000 Euro aufwendig saniert werden, weil sein Rumpf stark durchgerostet war. Seit Anfang Juni liegt die Andex wieder an ihrem angestammten Platz in Utting. Sie ist am Wochenende auch Teil beim Tag des offenen Denkmals. Insgesamt gibt es im Oberland über 30 Angebote. 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
2: Danke dir, Flo. Soweit die Nachrichten. Schauen wir nochmal zum Wetter. Ja, es ist mittlerweile eigentlich ganz angenehm draußen. Schön freundlich. Immer noch so 14, 15, 16 Grad. Heute im Laufe des Abends und heute Nacht wird es dann aber richtig kalt. Teilweise nur 3 Grad über Null. Warum? Weil der Himmel klar ist. Und der Trend fürs Wochenende? Morgen ist Samstag. Da haben wir viel Sonne, aber auch ein paar Wolken mit dabei. Bis 23 Grad. Sonntag dann viel Sonne und auch erst abends wolkiger. Dann kann es stellenweise auch ein bisschen regnen, möglicherweise. Und die Höchstwerte dann am Sonntag bis 24 Grad.
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2: Es ist 6:35 gleich. Servus auf die Straßen. Freifahrt, gute Fahrt, das freut mich. Kommt gut und sicher in euer Wochenende. 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Fototermine, mittlerweile nur noch Blitzeranhänger. 1, 2, 3, 4, 5 Stück, jawohl. B2 Kaltenbrunn, Ortsdurchfahrt. Bad Tölz, Arzbacher Straße, Polling Richtung Hugelfing. Bartheilbrunn, einwärts aus Richtung Tölz und Oberau in der Ortsdurchfahrt. Das wär's, außer ihr habt mehr. Dann gerne durchrufen oder WhatsAppen. Dankeschön.
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2: Ab ins Wochenende, Freitagabend ist es. Ich bin Simon Fritzenschaft. Servus, grüße euch. Und das hier ist ein Classic Rocker von Foreigner. Der Jukebox Hero.

0: Ab Richtung Wochenende und wir sprechen über die anstehende Schwammerlsaison. Der Herbst steht ja an und damit landen auch wieder Kürbisse, Pilze und Co. auf unseren Tellern und Tischen. Gerade beim Schwammerlsuchen heißt es aber, Obacht, Augen auf. Denn zwischen den leckeren Speisepilzen können sich auch ungenießbare oder sogar giftige Exemplare verstecken. Wer selber sammeln geht, sollte deshalb ganz genau wissen, was er da in den Korb wirft, sagt Dr. Christoph Hahn. Er ist Biologe und Pilzexperte.
1: Es hilft wirklich nur, die Art, die man sammeln will, zu kennen und deren Merkmale zu kennen. Es gibt kein äußeres Erkennungsmerkmal, um zu sagen, der ist giftig. Bei den Röhrlingen gibt es weniger Arten, das macht es einfacher, und es gibt keine klassisch tödlich giftigen Arten, aber extrem stark magen-darmgiftige Arten wie ein Satanspilz, der ohne Behandlung auch zum Tod führen kann, wenn man ihn isst. Bei Lamellenpilzen ist es so unübersichtlich und viele Arten sind auch organgiftig. Das heißt, das ist dann für Einsteiger wirklich schwierig.
0: Also Obacht bei der Schwammerljagd, lieber stehen lassen und nichts riskieren. Denn mit giftigen Pilzen ist absolut nicht zu spaßen.
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3: Ich bin Helen Martin. Die Bundesanwaltschaft hat 7 mutmaßliche Hamas-Mitglieder angeklagt. Sie sollen Waffen und Munition für einen Anschlag in Deutschland oder Österreich beschafft haben. Ziele sollten Israelis, Juden oder Israel-Unterstützer sein. Geplant war das Ganze offenbar rund um den 2. Jahrestag des Hamas-Überfalls auf Israel, also letztes Jahr. Die Verdächtigen sitzen teils seit Monaten in Untersuchungshaft. Deutschland muss mehr machen, um gegen Ungerechtigkeiten in der Gesellschaft vorzugehen. Zu diesem Schluss kommt der UN-Sonderberichterstatter Surya Deva. Der kritisiert vor allem die wirtschaftliche Ungleichheit, die insbesondere Frauen, Einwanderer, Geflüchtete oder auch Menschen mit Behinderung treffe. Deva fordert zum Beispiel mehr Geld für bezahlbare Kinderbetreuung, Frauenhäuser und für die Erneuerung veralteter Infrastruktur. Jetzt am Wochenende könnte es auf den Straßen in Bayern richtig voll werden, denn es ist das letzte Ferienwochenende. Der ADAC rechnet deshalb mit einem starken Rückreiseverkehr, vor allem auf den Routen aus dem Süden und von den Küsten her. Besonders viel Stau kann es demnach unter anderem auf der A3, der A8, der A9 und generell rund um München geben. Dazu kommt, dass auch in Baden-Württemberg die Ferien zu Ende gehen, plus noch die ganzen Wochenendausflügler. Fußballvereine sollen in Zukunft selbst mitzahlen, wenn ihre Spiele der Polizei besonders viel Arbeit machen. Der DFB will die Kosten für Hochrisikospiele künftig mindestens teilweise auf die Heimvereine abwälzen. DFB-Präsident Neuendorf ist eigentlich dagegen, weil aber Bremen und künftig auch das Saarland die Vereine bei Mehrkosten zur Kasse bitten, hat der DFB diesen Grundsatzbeschluss gefasst.
4: Schauen wir aufs Radio Oberland Wetter. Heute Abend und heute Nacht sinken die Temperaturen auf Werte zwischen 10 und 3 Grad und der Himmel ist klar. Und der Trend fürs Wochenende, morgen viel Sonne, ein paar Wolken mit drunter gemischt, Höchstwerte bei 23 Grad. Sonntag dann viel Sonne, abends erst wolkiger, eventuell dann auch Regen möglich bis 24 Grad.
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1: Ich bin Helen Martin. Die Bundesanwaltschaft hat 7 mutmaßliche Hamas-Mitglieder angeklagt. Sie sollen Waffen und Munition für einen Anschlag in Deutschland oder Österreich beschafft haben. Ziele sollten Israelis, Juden oder Israel-Unterstützer sein. Geplant war das Ganze offenbar rund um den 2. Jahrestag des Hamas-Überfalls auf Israel, also letztes Jahr. Die Verdächtigen sitzen teils seit Monaten in Untersuchungshaft. Jetzt am Wochenende könnte es auf den Straßen in Bayern richtig voll werden, denn es ist das letzte Ferienwochenende. Der ADAC rechnet deshalb mit einem starken Rückreiseverkehr, vor allem auf den Routen aus dem Süden und von den Küsten her. Besonders viel Stau kann es demnach unter anderem auf der A3, der A8, der A9 und generell rund um München geben. Dazu kommt, dass auch in Baden-Württemberg die Ferien zu Ende gehen, plus noch die ganzen Wochenendausflügler.
2: Schauen wir aufs Oberlandwetter heute im Laufe des Abends und heute Nacht. Temperaturen zwischen 10 und 3 Grad und klarer Himmel und der Trend fürs Wochenende. Morgen viel Sonne und ein paar Wolken im Mix. Bis 23 Grad geht's rauf. Sonntag dann viel Sonne, erst abends wolkiger. Eventuell kann es dann auch regnen und die Höchstwerte liegen bei 24 Grad.

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3: Ja!

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1: Ich bin Helen Martin. Jeder und jeder weiß wahrscheinlich, was er oder sie heute vor 25 Jahren gemacht hat. Denn es ist der Jahrestag der islamistischen Terroranschläge vom 11. September. Zu diesem Anlass gab es in den USA diverse Gedenkveranstaltungen, vor allem an den Orten, die damals angegriffen wurden. Am Ground Zero in New York zum Beispiel wurden die Namen aller fast 3000 Getöteten vorgelesen. Dazu gab es mehrere Schweigeminuten, die an die Einschläge der Flugzeuge und den Einsturz der Zwillingstürme des World Trade Centers erinnert haben. Noch in diesem Jahr will Bundesbildungsministerin Prien Vorschläge machen, wie Kinder und Jugendliche besser vor den Gefahren von Instagram, TikTok und Co. geschützt werden können. Heute hat die CDU-Politikerin den entsprechenden Abschlussbericht einer Kommission zu dem Thema entgegengenommen. Die Experten empfehlen zum Beispiel eine Mindestaltersgrenze von 13 Jahren oder auch Beschränkungen für einzelne Social-Media-Angebote, je nach Risiko. Nach dem AfD-Wahlsieg in Sachsen-Anhalt hat die Vorsitzende der israelitischen Kultusgemeinde München und Oberbayern, Charlotte Knobloch, eine Morddrohung bekommen. Sie hat deshalb ihre Teilnahme an einer Veranstaltung abgesagt. Ein Zeuge hatte die Drohung gestern auf einer Parkbank im Englischen Garten in München entdeckt. Da war auch konkret auf die AfD Bezug genommen worden. Der Staatsschutz ermittelt. Schauen wir noch zum Fußball. Da eröffnen Union Berlin und Schalke den dritten Spieltag in der Bundesliga. Anpfiff ist um 20.30 Uhr. Und zum Tennis. Da will sich Alexander Zverev ab 21 Uhr unserer Zeit ins Finale der US Open spielen. Pia Wegner berichtet.
2: Im Halbfinale wartet der Russe Karen Khachanov. Gegen den hat Zverev 6 der bisherigen 9 Duelle gewinnen können. Und einen dieser Siege holte er 2021 in Tokio. Da gewann Zverev das Olympiafinale und holte Gold. Nach dem Aus von Titelverteidiger Carlos Alcaraz gilt er jetzt als großer Favorit auf den Titel in New York.
3: Schauen wir aufs Radio-Oberland-Wetter. Heute Abend und heute Nacht sinken die Temperaturen auf Werte zwischen 10 und 3 Grad und der Himmel ist klar. Und der Trend fürs Wochenende, morgen viel Sonne, ein paar Wolken mit drunter gemischt, Höchstwerte bei 23 Grad. Sonntag dann viel Sonne, abends erst wolkiger, eventuell dann auch Regen möglich, bis 24 Grad.

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1: Ich bin Helen Martin. Jeder und jeder weiß wahrscheinlich, was er oder sie heute vor 25 Jahren gemacht hat. Denn es ist der Jahrestag der islamistischen Terroranschläge vom 11. September. Zu diesem Anlass gab es in den USA diverse Gedenkveranstaltungen, vor allem an den Orten, die damals angegriffen wurden. Am Ground Zero in New York zum Beispiel wurden die Namen aller fast 3000 Getöteten vorgelesen. Dazu gab es mehrere Schweigeminuten, die an die Einschläge der Flugzeuge und den Einsturz der Zwillingstürme des World Trade Centers erinnert haben. Nach dem AfD-Wahlsieg in Sachsen-Anhalt hat die Vorsitzende der israelitischen Kultusgemeinde München und Oberbayern, Charlotte Knobloch, eine Morddrohung bekommen. Sie hat deshalb ihre Teilnahme an einer Veranstaltung abgesagt. Ein Zeuge hatte die Drohung gestern auf einer Parkbank im Englischen Garten in München entdeckt. Da war auch konkret auf die AfD Bezug genommen worden. Der Staatsschutz ermittelt.
2: Schauen wir aufs Oberlandwetter heute im Laufe des Abends und heute Nacht. Temperaturen zwischen 10 und 3 Grad und klarer Himmel und der Trend fürs Wochenende. Morgen viel Sonne und ein paar Wolken im Mix. Bis 23 Grad geht's rauf. Sonntag dann viel Sonne, erst abends wolkiger. Eventuell kann es dann auch regnen und die Höchstwerte liegen bei 24 Grad.

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1: Ich bin Helen Martin. Ohne Rentenreform drohen höhere Beiträge und gekürzte Renten. Davor hat Arbeitsministerin Baas im Bundestag gewarnt. Wer nach 45 Jahren abschlagsfrei in Rente gehen will, soll trotz der Reform Vertrauensschutz bekommen. Die Union steht hinter dem Plan. Kritik kommt von AfD, Grünen und Linken und sogar aus der eigenen Koalition. Heute ist der 25. Jahrestag der Terroranschläge vom 11. September 2001. Deshalb gab es in den USA diverse Gedenkveranstaltungen, vor allem an den Orten, die damals angegriffen wurden, als islamistische Terroristen 4 Flugzeuge entführt hatten. Tina Eck berichtet aus den USA.
2: Präsident Trump sprach bei einer Gedenkveranstaltung am Pentagon. Man müsse im Terrorkampf stark und entschlossen bleiben, sagte er. An Ground Zero in New York war Trump mit seiner politischen Rede nicht willkommen. Dort gab es Schweigeminuten, Musik, Gesang, Glockenläuten und das traurige Verlesen der Namen tausender Opfer.
1: Die Vereinigten Arabischen Emirate wollen 10 Milliarden Euro in Bayern investieren. Das Abkommen hat Ministerpräsident Söder nach einem Treffen mit dem emiratischen Präsidenten Muhammad bin Zayed in München bekannt gegeben. Das Geld soll unter anderem in Luft- und Raumfahrt, künstliche Intelligenz und Verteidigung fließen. Und dann schauen wir noch zur zweiten Fußball-Bundesliga. Da bleibt der 1. FC Nürnberg weiter ungeschlagen. Daheim hat der Club 2:1 gegen Hannover gewonnen. Somit hat das Team von Miro Klose wieder vorübergehend die Tabellenführung übernommen. Und auch Darmstadt und Bielefeld haben sich 2:1 getrennt. Nachts ist es höchstens leicht bewölkt, teilweise wird's neblig. Das Ganze bei Tiefstwerten zwischen 11 und 4 Grad. Morgen wechseln sich Sonne und harmlose Wolken ab. Vor allem im Süden gibt's strahlenden Sonnenschein bei 19 bis 25 Grad. Am Sonntag sind dann wieder mehr Wolken unterwegs, dann kann es auch wieder regnen und gewittern.

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1: Ich bin Helen Martin. Ohne Rentenreform drohen höhere Beiträge und gekürzte Renten. Davor hat Arbeitsministerin Baas im Bundestag gewarnt. Wer nach 45 Jahren abschlagsfrei in Rente gehen will, soll trotz der Reform Vertrauensschutz bekommen. Die Union steht hinter dem Plan. Kritik kommt von AfD, Grünen und Linken und sogar aus der eigenen Koalition. Die Vereinigten Arabischen Emirate wollen 10 Milliarden Euro in Bayern investieren. Das Abkommen hat Ministerpräsident Söder nach einem Treffen mit dem emiratischen Präsidenten Muhammad bin Zayed in München bekannt gegeben. Das Geld soll unter anderem in Luft- und Raumfahrt, künstliche Intelligenz und Verteidigung fließen. Nachts ist es höchstens leicht bewölkt, teilweise wird's neblig. Das Ganze bei Tiefstwerten zwischen 11 und 4 Grad. Morgen wechseln sich Sonne und harmlose Wolken ab. Vor allem im Süden gibt's strahlenden Sonnenschein bei 19 bis 25 Grad. Am Sonntag sind dann wieder mehr Wolken unterwegs, dann kann es auch wieder regnen und gewittern.

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1: Ich bin Gregor Jose Moser. Jeder und jede weiß wahrscheinlich, was er oder sie heute vor 25 Jahren gemacht hat, zumindest wenn man da schon alt genug war. Denn es ist der Jahrestag der islamistischen Terroranschläge vom 11. September 2001. Zu diesem Anlass gab es in den USA diverse Gedenkveranstaltungen, vor allem an den Orten, die damals angegriffen wurden. Am Ground Zero in New York zum Beispiel wurden die Namen aller fast 3000 Getöteten vorgelesen. Nicht gerade gerecht geht es in Deutschland zu, das zeigt eine Studie der Vereinten Nationen. Da heißt es, dass vor allem Frauen, Kinder, Ostdeutsche, Einwanderer und Menschen mit Behinderungen benachteiligt sind. Mehr dazu von Tanja Wagner.
2: Die Einkommens- und Vermögensungleichheit in Deutschland hat seit den 2010er Jahren deutlich zugenommen, heißt es in dem Bericht. Frauen beispielsweise verdienen hierzulande durchschnittlich 16% weniger als Männer. Deutschland müsse mehr Geld in die Kinderbetreuung stecken und die veraltete Infrastruktur erneuern. Dafür sollten Reiche etwa über die Erbschaftssteuer stärker eingebunden werden.
1: Jetzt am Wochenende könnte es auf den Straßen in Bayern richtig voll werden, denn es ist das letzte Ferienwochenende. Der ADAC rechnet deshalb mit einem starken Rückreiseverkehr, vor allem auf den Routen aus dem Süden und von den Küsten her. Besonders viel Stau kann es demnach unter anderem auf der A3, der A8, der A9 und generell rund um München geben. Und dann schauen wir noch zur zweiten Fußball-Bundesliga. Da bleibt der erste FC Nürnberg weiter ungeschlagen. Daheim hat der Klub 2:1 gegen Hannover gewonnen. Somit hat das Team von Miro Klose wieder vorübergehend die Tabellenführung übernommen. Und auch Darmstadt und Bielefeld haben sich 2:1 getrennt. Es ist in der kommenden Nacht höchstens leicht bewölkt. Teilweise wird's neblig. Das Ganze bei Tiefstwerten zwischen 11 und 4 Grad. Morgen wechseln sich Sonne und harmlose Wolken ab. Vor allem im Süden gibt strahlenden Sonnenschein bei 19 bis 25. Grad. Am Sonntag sind dann wieder mehr Wolken unterwegs, dann kann es auch wieder regnen und gewittern.

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1: Ich bin Gregor Jose Moser. Jeder und jede weiß wahrscheinlich, was er oder sie heute vor 25 Jahren gemacht hat, zumindest wenn man da schon alt genug war. Denn es ist der Jahrestag der islamistischen Terroranschläge vom 11. September 2001. Zu diesem Anlass gab es in den USA diverse Gedenkveranstaltungen, vor allem an den Orten, die damals angegriffen wurden. Am Ground Zero in New York zum Beispiel wurden die Namen aller fast 3000 Getöteten vorgelesen. Jetzt am Wochenende könnte es auf den Straßen in Bayern richtig voll werden, denn es ist das letzte Ferienwochenende. Der ADAC rechnet deshalb mit einem starken Rückreiseverkehr, vor allem auf den Routen aus dem Süden und von den Küsten her. Besonders viel Stau kann es demnach unter anderem auf der A3, der A8, der A9 und generell rund um München geben. Es ist in der kommenden Nacht höchstens leicht bewölkt, teilweise wird's neblig, das Ganze bei Tiefstwerten zwischen 11 und 4 Grad. Morgen wechseln sich Sonne und harmlose Wolken ab. Vor allem im Süden gibt strahlenden Sonnenschein bei 19 bis 25 Grad. Am Sonntag sind dann wieder mehr Wolken unterwegs, dann kann es auch wieder regnen und gewittern.

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1: Ich bin Gregor Jose Moser. Wie gerecht ist Deutschland? Mit dieser Frage hat sich der Menschenrechtsrat der Vereinten Nationen beschäftigt. In dem Bericht kommt der zuständige UN-Sonderberichterstatter zum Ergebnis, dass die Ungerechtigkeit in Deutschland wächst, so seien Einkommen und Vermögen deutlich ungleichmäßiger verteilt als noch vor einigen Jahren. Das geht demnach vor allem zulasten von Frauen, Kindern, Einwanderern und Menschen mit Behinderung. Ein Vorschlag des Menschenrechtsrats ist es, die Erbschaftssteuer anzuheben. Heute ist der 25. Jahrestag der Terroranschläge vom 11. September 2001. Deshalb gab es in den USA diverse Gedenkveranstaltungen, vor allem an den Orten, die damals angegriffen wurden, als islamistische Terroristen 4 Flugzeuge entführt hatten. Tina Eck berichtet aus den USA.
2: Präsident Trump sprach bei einer Gedenkveranstaltung am Pentagon. Man müsse im Terrorkampf stark und entschlossen bleiben, sagte er. An Ground Zero in New York war Trump mit seiner politischen Rede nicht willkommen. Dort gab es Schweigeminuten, Musik, Gesang, Glockenläuten und das traurige Verlesen der Namen tausender Opfer.
1: Nach dem AfD-Wahlsieg in Sachsen-Anhalt hat die Vorsitzende der israelischen Kultusgemeinde München und Oberbayern, Charlotte Knobloch, eine Morddrohung bekommen. Sie hat deshalb ihre Teilnahme an einer Veranstaltung abgesagt. Ein Zeuge hatte die Drohung gestern auf einer Parkbank im Englischen Garten in München entdeckt. Da war auch konkret auf die AfD Bezug genommen worden. Der Staatsschutz ermittelt nun. Freitagabend heißt auch Fußball-Bundesliga. Zum Auftakt des dritten Spieltags hat Schalke bei Union Berlin mit 3:1 gewonnen. Es ist der erste Sieg seit der Rückkehr in die erste Bundesliga. Und in Liga 2 hat Nürnberg Hannover daheim mit 2:1 geschlagen. Und auch Darmstadt schlug Bielefeld mit 2:1. Es ist in der kommenden Nacht höchstens leicht bewölkt. Teilweise wird's neblig. Das Ganze bei Tiefstwerten zwischen 11 und 4 Grad. Morgen wechseln sich Sonne und harmlose Wolken ab. Vor allem im Süden gibt strahlende Sonnenschein bei 19 bis 25 Grad. Am Sonntag sind dann wieder mehr Wolken unterwegs, dann kann es auch wieder regnen und gewittern. 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
1: Ich bin Gregor Jose Moser. Wie gerecht ist Deutschland? Mit dieser Frage hat sich der Menschenrechtsrat der Vereinten Nationen beschäftigt. In dem Bericht kommt der zuständige UN-Sonderberichterstatter zum Ergebnis, dass die Ungerechtigkeit in Deutschland wächst. So seien Einkommen und Vermögen deutlich ungleichmäßiger verteilt als noch vor einigen Jahren. Das geht demnach vor allem zulasten von Frauen, Kindern, Einwanderern und Menschen mit Behinderung. Ein Vorschlag des Menschenrechtsrats ist es, die Erbschaftssteuer anzuheben. Nach dem AfD-Wahlsieg in Sachsen-Anhalt hat die Vorsitzende der israelischen Kultusgemeinde München und Oberbayern, Charlotte Knobloch, eine Morddrohung bekommen. Sie hat deshalb ihre Teilnahme an einer Veranstaltung abgesagt. Ein Zeuge hatte die Drohung gestern auf einer Parkbank im Englischen Garten in München entdeckt. Da war auch konkret auf die AfD Bezug genommen worden. Der Staatsschutz ermittelt nun. Es ist in der kommenden Nacht höchstens leicht bewölkt, teilweise wird's neblig. Das Ganze bei Tiefstwerten zwischen 11 und 4 Grad. Morgen wechseln sich Sonne und harmlose Wolken ab. Vor allem im Süden gibt strahlenden Sonnenschein bei 19 bis 25 Grad. Am Sonntag sind dann wieder mehr Wolken unterwegs. Dann kann es auch wieder regnen und gewittern.

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1: Ich bin Gregor Jose Moser. Die USA werden die fast 3000 Todesopfer niemals vergessen. Das hat US-Präsident Trump gesagt in einer Rede anlässlich des 25. Jahrestags der Terroranschläge vom 11. September 2001. Landesweit fanden zahlreiche Gedenkveranstaltungen statt. Trump war bei einer Veranstaltung im Pentagon in Washington, weil er dort eine politische Rede halten konnte und wollte. Bei der zentralen Gedenkveranstaltung in New York ist das nicht üblich. Deshalb hatte er seinen Vize Vance dorthin geschickt. Nicht gerade gerecht geht es in Deutschland zu, das zeigt eine Studie der Vereinten Nationen. Da heißt es, dass vor allem Frauen, Kinder, Ostdeutsche, Einwanderer und Menschen mit Behinderungen benachteiligt sind. Mehr dazu von Tanja Wagner.
2: Die Einkommens- und Vermögensungleichheit in Deutschland hat seit den 2010er Jahren deutlich zugenommen, heißt es in dem Bericht. Frauen beispielsweise verdienen hierzulande durchschnittlich 16% weniger als Männer. Deutschland müsse mehr Geld in die Kinderbetreuung stecken und die veraltete Infrastruktur erneuern. Dafür sollten Reiche etwa über die Erbschaftssteuer stärker eingebunden werden.
1: Nächsten Dienstag geht in Bayern die Schule wieder los und Kultusministerin Stolz sagt, dass die Unterrichtsversorgung gesichert ist. Allerdings räumt die Freie Wählerministerin auch ein, dass die Situation insgesamt angespannt sei. Zum Schulstart gibt's 20.000 Schüler mehr als letztes Schuljahr, aber keine einzige neu geschaffene Lehrstelle. Hintergrund sind Sparmaßnahmen der Staatsregierung. Der dritte Spieltag in der Fußball-Bundesliga läuft. Im Freitagabendspiel hat Schalke bei Union Berlin mit 3:1 gewonnen. Es ist der erste Sieg seit der Rückkehr in die erste Bundesliga. Und in Liga 2 hat Nürnberg Hannover daheim mit 2:1 geschlagen. Und auch Darmstadt schlug Bielefeld mit 2:1. Höchstens leicht bewölkt ist es aktuell, teilweise neblig. Das Ganze bei Tiefstwerten in Bayern zwischen 11 und 4 Grad. Tagsüber wechseln sich Sonne und harmlose Wolken ab. Vor allem im Süden gibt strahlenden Sonnenschein. Bei 19 bis 25 Grad. Am Sonntag sind dann wieder mehr Wolken unterwegs, dann kann es auch wieder regnen und gewittern.

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1: Jetzt am Samstag steigt endlich das Wirtefest in Wolfratshausen. Ab 17 Uhr gibt's Live-Musik satt in verschiedenen Locations. Die Eintritte und Shuttlebus-Service sind übrigens kostenlos. Alles, was ihr tun müsst, ist ab 17 Uhr hingehen und mitfeiern. Dann wäre der Sonntag was für alle Pferdefreunde. Das Haupt- und Landesgestüt Schweiganger öffnet seine Tore zur Schweigangerer Gestütsschau. Und nicht vergessen, in 2 Wochen startet die Sommerausgabe des König-Ludwig-Laufs. Gemeinsam sporteln in unserer wirklich traumhaften Natur. 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
1: Ich bin Gregor Jose Moser. Die USA werden die fast 3000 Todesopfer niemals vergessen. Das hat US-Präsident Trump gesagt in einer Rede anlässlich des 25. Jahrestags der Terroranschläge vom 11. September 2001. Landesweit fanden zahlreiche Gedenkveranstaltungen statt. Trump war bei einer Veranstaltung im Pentagon in Washington, weil er dort eine politische Rede halten konnte und wollte. Bei der zentralen Gedenkveranstaltung in New York ist das nicht üblich. Deshalb hatte er seinen Vize Vance dorthin geschickt. Nächsten Dienstag geht in Bayern die Schule wieder los und Kultusministerin Stolz sagt, dass die Unterrichtsversorgung gesichert ist. Allerdings räumt die Freie Wählerministerin auch ein, dass die Situation insgesamt angespannt sei. Zum Schulstart gibt's 20.000 Schüler mehr als letztes Schuljahr, aber keine einzige neu geschaffene Lehrstelle. Hintergrund sind Sparmaßnahmen der Staatsregierung. Höchstens leicht bewölkt ist es aktuell, teilweise neblig, das Ganze bei Tiefstwerten in Bayern zwischen 11 und 4 Grad. Tagsüber wechseln sich Sonne und harmlose Wolken ab, vor allem im Süden gibt strahlenden Sonnenschein bei 19 bis 25 Grad. Am Sonntag sind dann wieder mehr Wolken unterwegs, dann kann es auch wieder regnen und gewittern.

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1: Ich bin Gregor Jusse Moser. Cash only. Damit soll in Geschäften und Restaurants bald Schluss sein. Finanzminister Klingbeil will Unternehmen verpflichten, neben Bargeld auch mindestens eine digitale Bezahlmöglichkeit anzubieten. Zoe Tassovali mit den Details.
2: Der Handelsverband sagt, gerade kleine Läden müssten Geräte anschaffen und Gebühren zahlen und hätten am Ende mehr Bürokratie. Ganz anders sehen das Fachleute vom Handelsforschungsinstitut Köln. Viele Kunden erwarten Kartenzahlungen inzwischen einfach. Trotzdem bleibe Bargeld gerade für ältere Menschen wichtig. Deshalb hält das Institut die Wahl zwischen beiden für sinnvoll.
1: Mehr Wohnungen, bezahlbare Mieten und Immobilien, das ist das Ziel von Bund und Ländern. Die wollen dazu das Bauen in Deutschland einfacher und günstiger machen. Zum Beispiel sollen bestimmte Standards und Vorschriften überprüft werden. Die Bauminister der Länder haben bei der Konferenz mit Bundesbauministerin Huberts aber auch kritisiert, dass das Wohngeld gekürzt werden soll. Die Vereinigten Arabischen Emirate wollen 10 Milliarden Euro in Bayern investieren. Das Abkommen hat Ministerpräsident Söder nach einem Treffen mit dem emiratischen Präsidenten Mohammed bin Sajid in München bekannt gegeben. Das Geld soll unter anderem in Luft- und Raumfahrt, künstliche Intelligenz und Verteidigung fließen. Zum Sport. Tennisprofi Alexander Zverev hat zum zweiten Mal das Endspiel bei den US Open in New York erreicht. Der 29-Jährige gewann im Halbfinale gegen den Russen Karen Khachanov. Im Freitagabendspiel der Fußball-Bundesliga hat Schalke bei Union Berlin mit 3:1 gewonnen und in Liga 2 hat Nürnberg Hannover daheim mit 2:1 besiegt und auch Darmstadt schlug Bielefeld mit 2:1. Höchstens leicht bewölkt ist es aktuell, teilweise neblig, das Ganze bei Tiefstwerten in Bayern zwischen 11 und 4 Grad. Tagsüber wechseln sich Sonne und harmlose Wolken ab. Vor allem im Süden gibt strahlenden Sonnenschein bei 19 bis 25 Grad. Am Sonntag sind dann wieder mehr Wolken unterwegs, dann kann es auch wieder regnen und gewittern.

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1: Ich bin Gregor Jusse Moser. Cash only. Damit soll in Geschäften und Restaurants bald Schluss sein. Finanzminister Klingbeil will Unternehmen verpflichten, neben Bargeld auch mindestens eine digitale Bezahlmöglichkeit anzubieten. Zoe Tassovali mit den Details.
2: Der Handelsverband sagt, gerade kleine Läden müssten Geräte anschaffen und Gebühren zahlen und hätten am Ende mehr Bürokratie. Ganz anders sehen das Fachleute vom Handelsforschungsinstitut Köln. Viele Kunden erwarten Kartenzahlungen inzwischen einfach. Trotzdem bleibe Bargeld gerade für ältere Menschen wichtig. Deshalb hält das Institut die Wahl zwischen beiden für sinnvoll.
1: Die Vereinigten Arabischen Emirate wollen 10 Milliarden Euro in Bayern investieren. Das Abkommen hat Ministerpräsident Söder nach einem Treffen mit dem emiratischen Präsidenten Mohammed bin Sajid in München bekannt gegeben. Das Geld soll unter anderem in Luft- und Raumfahrt, künstliche Intelligenz und Verteidigung fließen. Höchstens leicht bewölkt ist es aktuell, teilweise neblig, das Ganze bei Tiefstwerten in Bayern zwischen 11 und 4 Grad. Tagsüber wechseln sich Sonne und harmlose Wolken ab, vor allem im Süden gibt strahlenden Sonnenschein bei 19 bis 25 Grad. Am Sonntag sind dann wieder mehr Wolken unterwegs, dann kann es auch wieder regnen und gewittern.

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